Triple Nummer 2 am Start. Wir beginnen mit einem 78er-Album. Fallen Angel, Uriah, das letzte Album mit John Lawton, einem fantastischen Sänger, und der Song I'm Alive passend hierzu auf die Ohren, gefolgt von Dokken mit Dream Warrior. Und dann gibt's noch richtig was auf die Metallohren. Blood and Steel von Manowar. Dieses Dreierpäckchen ist die Nummer 2er und es kommt noch einiges auf euch zu. Die Stunde ist noch nicht rum.

Es gibt den Dreisatz, es gibt den Dreisprung und es gibt natürlich auch das dritte Dreierpäckchen. So eine doppelte Drei. 3 mal 3 ist 9. 9 Songs haben wir dann, aber dann kommen noch 2. Fangen wir jetzt mal an mit dem dritten Dreierpack, mit so ein bisschen Gothic Metal und Sirena mit der The End of It All. Diamond, noch einmal Besuch aus Dänemark, der kommt der Buko-Käse her mit No Remorse und dann gibt's noch weiter Richie Blackmore und seine Rainbow mit Eyes of the World. Danach haben wir gleich noch ein kleines Duo zusammen hier und dann ist die Sendung

ZZ Top und Beer Drinkers and Hellraisers, eigentlich wäre das ein Dreierpack wert gewesen, denn das Album, von dem der Song stammt, ist Tres Hombres und das bedeutet nichts anderes als drei Menschen, aber wir haben nun ein Zweierpäckchen. Und nach den US-Boys gibt's eine Rückkehr nach Deutschland zu Sahara. Der Band, nicht die Wüste, die ist in Afrika, das weiß ich auch. Sahara mit Wasteland. Und das war's dann für heute bei der Ausgabe 22, wenn ich mich nicht vertue. Und auf die Ohren. Ich sage tschüss, bis zum nächsten Mal. Der Yoshi hier am Mikro.

0: Hallo ihr da draußen. Begonnen habe ich mit der Band April Wine, die ich im November 2025 als Vorgruppe von Uriah Heep live sehen konnte. Im Sommer 1982 veröffentlichte diese kanadische Rockband ihr 10. Studioalbum Power Play. Die Band, gegründet 1969 in Nova Scotia, hatte sich in den 1970er Jahren zu einer festen Größe des nordamerikanischen Hardrock entwickelt. Mit Hits wie You Could Have Been a Lady und Just Between You and Me waren sie bereits in den internationalen Charts vertreten. Das Album sollte den Erfolg von The Nature of the Beast von 1981 fortsetzen, das in Kanada Doppelplatin und in den USA Platin erreicht hatte. Der Titel beschwört Bilder von Menschen, die durch die nächtlichen Straßen ziehen, getrieben von Sehnsucht, Abenteuer und der Suche nach Freiheit. Kritisch wurde Powerplay weniger gefeiert als sein Vorgänger, denn noch markierte es den kommerziellen Höhepunkt der Band in Europa, wo sie sonst nur begrenzten Erfolg hatten. Vor gut 2,5 Jahren habe ich noch nicht daran gedacht, mal die 30. Ausgabe meiner Sendung Solar Music präsentieren zu können. Rund 600 Titel habe ich bisher für euch gespielt. Eine kleine Tradition ist es, immer zu den Nuller-Sendungen einen Studiogast einzuladen, der mit mir die Sendung gestaltet. Bei der 10. war es mein Sohn Max, bei der 20. mein Kollege Lenny und jetzt kommt's, heute mein lieber Kollege und das Musikorakel Yoshi. Herzlich willkommen in meiner Sendung. Schön, dich heute an Bord zu haben.
1: Hallo zusammen hier bei Solar Music 30 und ich bedanke mich beim Andi, dass ich hier heute mitmoderieren darf. Diese besonders tolle Sendung hier, Solar Music, ist eine der beliebtesten überhaupt bei Radio Haspel. Und ich freue mich, dass ich hier auch mich heute einbringen kann. Und ich habe mir überlegt, nach April Wine, eine Band, die ich zusammen mit dem Andi, wie gesagt, im November gesehen habe, als Vorband von Uriah Heep, wie kann es weitergehen? Was bringe ich für ein Geschenk mit? Und da habe ich eine Idee, nämlich die Band Yes. Nun weiß ich aber, dass der Sänger von Yes, der John Anderson, nicht unbedingt der Lieblingssänger von Andy ist. Also habe ich ein bisschen gegrübelt, was könnte ich da finden? Und ich bin aufs Jahr 1980 gekommen. Dazu jetzt folgende Geschichte. 1980, der Punk ist schon längst nicht mehr so wild, wie er mal war. Er ist gut gezähmt und die Plattenfirmen produzieren sie, als wäre es kein Punk mehr. So genau das, was der Punk eigentlich immer kritisiert hat. Aber egal, trotz alledem gibt es für die alten Bands, für die Dinosaurier es heißt, kaum noch richtige gute Kritiken. Die sind überholt, die gelten als bombastisch, als langweilig und. Denn New Wave ist neu angesagt und somit eine neue Einnahmequelle für die Plattenfirmen. Hinzu kommt ein ganz neues Medium, der Musikvideoclip. Aber kehren wir zurück zu Yes. Was die Leute damals noch nicht wussten, das war Rick Wakeman, der Keyboarder, hatte mal wieder die Kurve gekratzt und auch John Anderson war im Streit gegangen. Nun überlegten Yes, die eine Tournee geplant hatten für die USA und auch schon fest zugesagt hatten, wen können wir finden? Und jetzt wird's lustig. Sie finden Geoff Downes und der Trevor Horn von der Band Buggles. Die Buggles hatten einen großen Hit mit, ich glaube, in 14 Ländern auf Platz 1 mit ihrem Video Killed the Radio Star. Ja, und das wird jetzt richtig lustig, denn diese beiden kamen dazu als Sänger und Keyboarder zu Yes und nahmen den Song auf, den ich hier präsentieren werde. Liebe Freunde, vom Album Drama ist es nämlich Intolerance, I Am a Camera. Viel Vergnügen damit.

Kommen wir nach Yes zu etwas ganz anderem. Sugarman ist der wohl bekannteste Song von Sixto Rodriguez, veröffentlicht 1970 auf seinem Debütalbum Cold Fact. Der Titel wurde wegen seiner offenen Drogenreferenzen in Südafrika verboten, entwickelte dort aber Kultstatus. Der Sugarman ist eine Metapher für den Drogendealer. Die Lyrics nennen Substanzen wie Jumpers, das sind Amphetamine, Coke, das ist Kokain und Sweet Mary Jane, Marihuana. Weil er in den USA in Vergessenheit geriet, kursierten Gerüchte, Rodriguez sei gestorben oder in einer Klinik, bis Journalisten im Ende der 90er in Detroit wiederentdeckten. Die Dokumentation Searching for Sugarman von 2012 erzählt diese Geschichte und gewann einen Oscar. Sie machte Rodriguez weltweit bekannt und brachte Sugarman zurück ins Rampenlicht. Charterfolge erzielte der Song später, vor allem in Australien und Großbritannien. Danach hat bestimmt Yoshi wieder einen tollen Song für uns. Aber zunächst Rodriguez mit Sugarman.

Ja, Andi, ich hoffe ja doch, dass der nächste Song auch so begeistert aufgenommen wird wie der Sugarman. Ich habe mich ausgesucht von Marillion Season's End. Ja, das ist eine Aufnahme mit Sänger Age, der damals Fish ersetzte. Fish, der Mitbegründer von Marillion und Frontmann in einem, der hatte so diesen Sound drauf wie die Genesis, als hätten sie Peter Gabriel und Steve Hackett nicht verloren. Aber es waren Marillion. Und er hatte auch eine ähnliche Stimme und auch seine Bühnenauftritte mit Masken und so weiter erinnerten doch sehr stark an Peter Gabriel. Er war mit sicherlich ein großer musikalischer Fortschritt für die Band, aber er galt auch als Diktator. Angeblich Direktor, aber hinter vorgehaltenen sagte man auch Diktator. Es führte dazu, dass sich die Band von ihm trennte, Fish seine eigenen Wege ging und Age, ein Sänger, der mit den Europeans einige Auftritte hatte, groß ins Rampenlicht kam. Und man muss wirklich sagen, ich habe ihn zigmal gesehen, muss man ganz ehrlich sagen. Er ist nicht nur ein grandioser Sänger, Pianist und auch Entertainer hinzu. Und hat ein musikalisches Verständnis, das ist einfach hervorragend. Er hat mitgeprägt die neue Phase von Marillion, die ist mittlerweile auch schon einige Jahre her und einige Jahre alt. Und ich muss sagen, dieser Song hier, Season's End, wird euch bestimmt mitreißen. Vergesst einfach mal die Diskussionen, ob Fish, ob Age oder so. Genießt einfach mal die Musik und öffnet eure Herzen für das Gute in dieser Welt.

Wow, Marillion ist schon eine ziemlich tolle Band. Die Band Nuts aus Liverpool veröffentlichte 1974 ihr Debütalbum Nuts, aufgenommen in den Rockfield Studios. Darauf findet sich der Song Ain't No Thanks to You, ein kraftvoller Hardrock-Track mit bluesigen Einflüssen, geschrieben von Mick Davenport. Obwohl das Album gute Kritiken bekam, blieb der kommerzielle Durchbruch aus. Nuts tourten mit Größen wie Queen und Black Sabbath, galten kurzzeitig als The Next Big Thing, blieben aber ein Geheimtipp der britischen Rockszene. Der Song zeigt die rohe Energie der Band und ist heute ein Kultstück für Liebhaber des 70er Hardrocks. Ein Beweis dafür, dass auch abseits der Charts musikalische Schätze entstanden.

Andy und seine Sendung Solar Music ist dafür bekannt, unbekannte Talente, unbekannte Gruppen hier mal richtig zu fördern. Und es ist ihm auch richtig toll gelungen mit der Band Nuts. Und ich habe was ganz Gegenteiliges zu bieten. Eine AOR-Königsband aus den USA, Mitte der 70er oder Ende der 70er Jahre gegründet, mit einem fantastischen Gitarristen, nämlich Steve LeCaefer.

Nach der Supergroup Toto habe ich eine weitere Supergroup herausgesucht. Es heißt, dass Michael Desbarres, der charismatische Sänger von Detective, bei einem früheren Konzert in Los Angeles nach dem Song Recognition von der Bühne ging und lachend

meinte, wenn Jimmy Page uns schon auf sein Label holt, dann müssen wir wohl etwas richtig gemacht haben. Diese kleine Anekdote zeigt, wie sehr die Band in den späten 70ern als Hoffnungsträger wahrgenommen wurde. Detective war eine Art Supergroup. Mit Des Barres am Mikrofon, Michael Monarch, ehemals Steppenwolf, an der Gitarre und Tony Kaye, Gründungsmitglied von Yes, am Keyboard. Der Song Recognition erschienen 1977 auf ihrem Debütalbum Detective und ist ein Paradebeispiel für ihren Sound. Kraftvoller Rock mit funkigen und souligen Elementen, getragen von Des Barres markanter Stimme. Das Album erreichte immerhin Platz 135 der Billboard 200, doch der große Durchbruch blieb aus. Heute gilt der Song als Kultstück der Swansong-Ära. Ein musikalisches Dokument jener Zeit, in der Rockbands zwischen Funk, Hardrock und Soul experimentierten und manchmal mehr Anerkennung verdienten, als sie damals bekamen.

Und wieder hat der Andi hier in seiner Sendung Solar Music einen neuen Schatz geborgen und uns vorgestellt. Und ich habe jetzt auch etwas Verborgenes gefunden und möchte ich hier präsentieren, die Band Dullknife aus Berlin. Dullknife gehörte ganz eindeutig zum Krautrock. Krautrock, ja, das war, da streiten sich die Gelehrten drüber, entweder eine Erfindung der englischen Journalisten, um Deutsche so ein bisschen abzuwerten, also früher in den 70ern, oder auch von den deutschen Journalisten, die hinter der britischen Musik und amerikanischen Musik hinterher waren. Aber egal wie, Krautrock ist ja mittlerweile zu einem Kultobjekt geworden, denn die musikalische Bandbreite ist unglaublich. Das Problem, warum diese Bands, diese deutschen Bands, oftmals keinen Erfolg hatten, war schreckliches Management. Es gab kaum Auftritte im Fernsehen oder Radio, logischerweise. Es gab wenig Zeitungsberichte, die Konzerte wurden nicht richtig geplant und. Und obwohl die Musik wirklich toll war, und das möchte ich hiermit beweisen, ich habe, wie gesagt, ausgesucht, danach mit dem Song, einen Augenblick, Go Down to the River. Ein bisschen Blues-Feeling hier für euch, und das ist wirklich Krautrock vom Allerfeinsten.

Sehr schön. Dunknife ist auch in meinem Plattenregal vertreten. Der nun folgende Titel wird Yoshi erfreuen. Bad Side of the Moon wurde 1970 von Elton John und Bernie Taupin geschrieben und von der britischen Band Toe-Fat als Single B-Seite veröffentlicht. Der Song erschien auf ihrem Debütalbum Toe-Fat von 1970 und ist ein Beispiel für die frühe Verknüpfung von progressivem Rock und Hardrock. Toe-Fat war eine kurzlebige Band mit Mitgliedern, die später bei Uriah Heep und Jethro Tull Karriere machten. Das Cover-Artwork wurde entworfen von Hypnosis, berüchtigt für das bizarre Motiv mit menschlichen Figuren, deren Gesichter durch Zehen ersetzt wurden. Bad Side of the Moon ist weniger ein Hit als ein historisches Bindeglied. Ein Song von Elton John, interpretiert von einer kurzlebigen Band, deren Mitglieder später in legendären Formationen spielten. Toe-Fat selbst blieb eine Fußnote der Rockgeschichte. Doch dieser Titel zeigt, wie eng die Rockszene der frühen 70er vernetzt war. Yoshi hat gleich bestimmt auch einen Knaller parat. Bin gespannt.

Schön, dass du an die dicken Zehe oder den dicken Zehe hier im Programm hat, die Toefat, zwei Musiker dabei, die später bei Yuri für Furore sorgten. Das waren nämlich Lee Kassick, der Drummer, und Ken Hensley, Keyboarder, Sänger und Gitarrist. Die beiden hatten auch schon zusammen bei The Gods gespielt, bevor sie dann, wie gesagt, nach und nach zu Yuri Heep kamen. Und ihr wisst ja, ich bin der Heep, wenn schlechthin, und ich habe auch Toefat, genau wie The Gods, auch schon mal in meinem Legend-Programm bei Yuri Heep drin gehabt. Umso schöner, dass der an sich auch daran erinnert. Aber ich habe was anderes jetzt für euch hier mitgebracht. Und ich weiß, der Andy mag diese Band auch sehr. Es ist die Band Stray. Aus Großbritannien, in den frühen 70er Jahren gegründet. Eine wirklich klasse Hardrock-Band mit unheimlich tollen, tollen Songs. Aber leider hat irgendwie das nie geklappt, dass sie in die Top 10 kamen. Nicht so wie Led Zeppelin, wie Deep Purple, Uriah Heep oder auch Black Sabbath. Sie haben immer so die zweite Liga nur gespielt, obwohl es viel zu schade ist. Und ich habe für euch ausgesucht den Song Son of the Father, um zu mal zu beweisen, wie stark diese Stray sind. Und ich kann euch nur empfehlen, hört nochmal in andere Sendungen rein, denn wir haben öfters mal Stray zu Gast, denn die sind wirklich hervorragend.

Ethiopia ist der Eröffnungstrack des selbstbetitelten Albums Jericho aus dem Jahre 1972. Jericho war eine israelische Band, die Ende der 60er als The Churchills begonnen hatte. Zunächst als Jericho Jones bekannt, nannten sie sich ab 1972 nur noch Jericho. Obwohl das Album keine großen Charterfolge erzielte, gilt Ethiopia heute als Kultstück der frühen 70er Jahre. Jericho war eine der ersten israelischen Rockbands, die international veröffentlicht wurden. Ethiopia gilt als Signaturtrack der Band, episch mit orientalischen Einflüssen und progressiven Strukturen.

kommen wir nun zu einem weiteren musikalischen Gastgeschenk hier bei Solar Music 30 und zwar von Uriah Heep. Der Song heißt Illusion, aber dazu gibt's eine schöne Story. 1977 haben Uriah Heep das gleiche Schicksal erfahren wie Marillion und auch Yes. Ihr Leadsänger, der charismatische David Bowie, wurde 76 vor die Tür gesetzt und obwohl John Norton, den man als Ersatz geholt hatte, eine wahnsinnig tolle Stimme hatte und auch eine tolle Bühnenperformance, es dauerte so, bis die Leute sich an ihn gewöhnt hatten. Die echten Die Hard Fans lehnten sie ab und Uriah Heep war dabei, sich einen neuen Markt zu erschaffen. Denn der Punk war aktuell sehr angesagt. Das kannten wir ja auch schon von Yes mit New Wave und alledem. So, und dann kommt nun Folgendes. Ein Album ist geplant und man koppelt eine Single aus. In Lenore gebadet, nämlich Free Me mit John Lawton aus der Feder von Ken Hensley. Ein richtiger, fantastischer, schöner Song. Zugleich wird zum dritten Mal der größte Hit von Uriah Heep in Deutschland Lady in Black als Single veröffentlicht. Und schwupps, selbst Wiseman, die Ballade vom Firefly-Album, kommt in Hitparaden. Also haben Uriah Heep plötzlich drei Singles in den Top 100. Dazu dann kommt das Album Innocent Victim und jetzt kommt der große Kracher. Das 75er erschienene Best of Uriah Heep ist so nachgefragt, dass es auch in den Hitparaden erscheint. Das Problem ist nur, in Deutschland kommen die Presswerke gar nicht nach. Also macht man Folgendes, man holt sich Platten aus Großbritannien, eben diese 75er Auflagen der Best-of, nur es hat einen Nachteil. Die Briten haben nie auf Lady in Black gestanden. Anstatt Lady in Black, wie er in Deutschland auf der Best-of ist, finden wir dort Suicidal Man. Und da waren manche Leute dann überrascht, die im guten Glauben die Platte kauften und sich dann doch nochmal die Single zulegen mussten, weil Lady in Black einfach fehlte. Hier aber jetzt ein wirklich hervorragendes Stück von Innocent Victim, einem Album mit allen, wirklich allen charismatischen Musikern hier an Bord, mit Border, mit Lorden und. Hier ist Illusion für euch.

0: Natürlich enthält eine Sendung mit Yoshi einen Titel von Uriah Heep. Anfang November durften wir erstmal zusammen mit Kollegin Elke diese Band noch einmal live erleben. You Play For Us Today ist der Eröffnungstrack des Debütalbums Malesch von 1972 der Berliner Krautrockband Agitation Free. Die Gruppe entstand Ende der 60er Jahre in West-Berlin und gehörte zur experimentellen Szene rund um Tangerine Dream und Ashra Tempel. Ihr Markenzeichen war die Verbindung von psychedelischem Rock, Improvisation und ethnischen Einflüssen. Der Song selbst ist ein atmosphärisches Stück von über 6 Minuten Länge, das mit orientalischen Skalen, Field Recordings aus Ägypten und freier Improvisation arbeitet. Er entstand im Kontext einer Reise der Band durch den Nahen Osten, deren Eindrücke direkt in die Musik einflossen. Damit ist You Play For Us Today nicht nur ein Song, sondern ein Tor in die Klangwelt von Agitation Free. Ein Werk, das die frühen 70er mit kosmischer Neugier und grenzenloser Freiheit widerspiegelt. Yoshi, du hast auch nach diesem Song auch noch was Schönes aus deutschen Landen im Angebot, oder?
1: 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Deal?
2: Right. Okay.

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1: Ja, nach Agitation Freak habe ich natürlich jetzt auch nochmal was am Start aus dem Bereich Krautrock. Nebenbei von Agitation Freak kannte ich damals als erstes, ist schon viele, viele Jahre her, Rücksturz. Und ich glaube, es kommt von Rücksturz zur Erde, ja von dieser Orion-Serie. Aber nun erstmal zu meinem Song hier, den ich ausgesucht habe, nämlich den Titeltrack des zweiten Aloy-Albums Inside. Das erste Album noch mit dem Titel Aloy, man kann sich vielleicht daran erinnern, es war so ein Gimmick-Cover, so eine Mülltonne, war noch sehr geprägt von irgendwelchen Hardrock-Sachen, so ein bisschen experimenteller, aber Inside ging schon weiter in den Bereich des Progressivrocks. Nebenbei Land of Nobody, diese 18-Minuten-Granate und dann Up and Down, eine tolle Ballade, aber auch Inside haben es in sich. Inside wurde auch bis in die 2020er Jahre immer auch noch live gespielt und Bornemann, der mittlerweile auch schon die 80 Jahre beschritten hat, ist hoffentlich weiterhin aktiv und wird uns noch mit toller Musik verwöhnen. Hier für euch, hier bei Solar Music 30, habe ich hier Aloy und Inside für euch.

Eloy, quasi die deutschen Pink Floyd. Nun ja, die britische Progressivrockband Gravy Train, gegründet Ende der 1960er Jahre in Lancashire, veröffentlichte mit Second Birth ihr drittes Album. Nach den eher experimentellen ersten beiden Platten markierte dieses Werk eine Neuausrichtung. Weniger symphonisch, dafür stärker rockorientiert und direkter im Sound. Der Albumtitel deutet auf eine Art zweite Geburt hin, ein Neustart für die Band und ihren Sound. Trotz der musikalischen Qualität blieb Gravy Train im Schatten von Größen wie Yes, Genesis oder King Crimson. Nach Second Birth folgte 1974 noch das Album Staircase to the Day, bevor sich die Band leider auflöste.

Ich bleibe noch ein bisschen in den Gefilden des Krautrocks. Und wie wir schon gehört haben, wie vielschichtig Krautrock sein kann. Es ist ja nicht ein Musikstil, sondern es ist ja vom Hardrock über Blues, über Folklore, alles Mögliche vertreten. Und eine besondere Spielart des Krautrocks war die elektronische Musik. Angeführt von Bands wie Kraftwerk, Ashra Temple oder natürlich auch dem Aushängeschild Tangerine Dream, die Band um Edgar Fröse. Das waren Sachen, die für den Welterfolg sorgten und Krautrock über Deutschland weit hinaus bekannt machten. Und ich habe sie hier ausgedrückt, die Tangerine Dream, mit einer Aufnahme, die schon ein bisschen moderner klingt, so ein bisschen auch erstaunlich sogar mit Gesang versehen ist. Aber trotz allem ist dieser Song ein typischer Tangerine Dream mit sehr viel Tiefgang. Hier für euch präsentiere ich Tiger Tangerine Dream. Viel Vergnügen damit.

Als Jade Warrior 1973 ihr Album Eclipse veröffentlichten, war die Band bereits bekannt für ihre ungewöhnliche Mischung aus Rock, Jazz und Worldmusik. Mit dem Song Holy Roller zeigt sie genau diese Vielseitigkeit. Kraftvolle Gitarrenriffs treffen auf fließende Flöten und Percussion, wodurch ein Stück entsteht, das zwischen Energie und Atmosphäre pendelt. Die Band, bestehend aus Tony Dahig, John Field und Glyn Harrod, bewegte sich damit abseits der großen Charterfolge, blieb aber ein Geheimtipp für Prog-Fans. Holy Roller ist heute ein Kulttitel, der die Experimentierfreude der frühen 70er einfängt und Jade Warriors Ruf als eine der kreativsten, aber unterschätzten Gruppen dieser Ära festigte. Ich gebe nochmals das Mikrofon an dich, Joshi.

Musik kann bewegen, Musik kann beglücken, Musik kann einfach ohne Aussage sein, einfach nur Unterhaltung oder auch sehr politisch. Die Bluesband aus Großbritannien haben sich entschlossen, Maggie Thatcher einfach mal so richtig unter die Lupe zu nehmen. Für sie bestand die Hauptaufgabe darin, die Gewerkschaften zu zerstören und das soziale Miteinander unmöglich zu machen. Sie war wirklich der Turbokapitalismus an sich. Die eiserne Lady meinte, mit Hallo und Order alles richtig mal zu machen und hat Großbritannien zum Teil bis zum Scheitern verurteilt. Und hier haben wir sie nun, die Maggie's Farm. Hier geht es tatsächlich darum, nicht für auf Maggie's Farm zu arbeiten. Hier ist die Bluesband und ich sag mal, gleich kommt nochmal der Andi mit tollen Sachen. Ich habe noch einen Song zu präsentieren und dann war es das hier schon mit 2 Stunden, grandiosen Stunden, Solar Music 30. Und noch einmal vielen Dank, Andi. Das war richtig ein toller Spaß.

Wie oft habe ich die Bluesband damals gehört, nachdem sie in der Rockpalastnacht in Essen aufgetreten waren, wo ich sie live erlebt habe. Bei einem Knorkanter-Konzert dagegen ist es fast schon ein Ritual. Wenn die ersten Töne von »Wir werden alle sterben« erklingen, bricht das Publikum in Gelächter und Jubel aus. Stumpender Sänger schreitet mit übertriebenem Pathos ans Mikrofon und verkündet die große Wahrheit, dass niemand dem Ende entkommt. Doch statt düsterer Stimmung verwandelt die Band das Thema in eine schwarze Komödie. Harte Riffs, ein hymnischer Refrain und die groteske Freude daran, gemeinsam das Unausweichliche zu besingen. So wurde der Song, erschienen 1999 auf dem Album Hasenhüter, schnell zum Kultstück. Es ist kein Charthit, aber ein fester Bestandteil jeder Knorkator-Show, bei der die Band mit Ironie und Übertreibung das Publikum zum Mitsingen bringt. Hinter der Albernheit steckt eine subtile Botschaft. Die Endlichkeit des Lebens ist unausweichlich, also kann man sie genauso gut mit einem Augenzwinkern feiern. Damit ist »Wir werden alle sterben« weniger ein Trauergesang als eine makabre Hymne, die Knorkators Ruf als Deutschlands meiste Band der Welt perfekt verkörpert.

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So, es ist nun wirklich hier bei mir der letzte Akkord erreicht. Ich habe jetzt noch einen Song, den ich ins Programm mit reinbringen durfte. Bedanke mich noch einmal recht herzlich beim Andi für die tolle Einladung. Hat mir riesen Spaß gemacht und ich habe hier persönliche Sache noch anzumerken, was die Musik betrifft, die Band Arena. Im Grunde von Clive Nolan, bekannt auch als Keyboarder von Pent Regan und Shallowland und dem ehemaligen Maryland-Schlagzeuger Mick Pointer, den nebenbei Fish rausgeschmissen hatte, das nur so am Rande. Diese Band hatte ich diverse Male schon gehört, aber leider nur auf CD. Und ich war total begeistert davon, doch irgendwie verpasste ich immer wieder die Konzerte. Und es dauerte tatsächlich bis ins Jahr 2003, als sie in Essen in einer Location spielte, die ich noch gar nicht kannte, mitten in der Großstadt. Essen, so ein kleiner Laden. Man ging zig Stufen runter und plötzlich war man in einem, ja, das war nämlich ein Bunker in einem großen Raum, wo dann die Anlage stand, die Band mit der Bühne und so weiter und so fort. Interessanterweise spielten zwei Leute von Pent Regan eine Akustik-Session, waren also die Vorband gewesen, bevor dann Arena aufgetreten ist mit ihrem Konzeptalbum, dem neuen Konzeptalbum Contagion. Und aus diesem Konzeptalbum habe ich ausgesucht als Schlussakkord, wie ich schon betonen möchte, den Song Mea Culpa. Dann kommt es gleich nochmal den Andi und ich sage nochmal, bis zum nächsten Mal. Ich hoffe, wir hören uns auf hier bald wieder hier, wenn es heißt Radio Haspe. Wir haben so viele tolle Sachen und ich freue mich, wie gesagt, noch einmal zu erwähnen, Solarmusik ist weiterhin ein ganz großer Favorit auch von mir. Bis dahin, euer Yoshi.

0: Tja, Leute, das war's auch schon wieder. Die 30. Sendung von Soulair Music geht dem Ende zu. Bleibt mir, mich bei euch fürs Zuhören und bei meinem Gast in der heutigen Sendung, dem lieben Kollegen Yoshi, ganz herzlich für sein Mitwirken zu bedanken. Bleibt Radio Haspe treu, empfiehlt uns weiter und hört mal in unsere verschiedenartigsten Sendungen rein. Und schaut mal auf unsere Website, was wir so alles anzubieten haben. Aber für einen letzten Song bleibt noch etwas Zeit. Als King Gizzard and the Lizard Wizard, was für ein Name, im April 2022 ihr Mammutwerk Omnium Gatherum veröffentlichten, war die Erwartung groß. Schließlich ist die Band aus Melbourne berüchtigt für ihre unerschöpfliche Produktivität und stilistische Vielfalt. Zwischen epischen Jams, wilden Metal-Ausflügen und psychedelischen Experimenten findet sich dort ein kleiner, fast unscheinbarer Song, The Garden Goblin. Synthesizer, Drum Machine und Naturgeräusche erschaffen eine schräge Szene, in der ein geheimnisvoller Kobold im Garten lauert. Mit knapp 3 Minuten Länge ist das Stück kurz, aber es entfaltet eine ganz eigene Magie. Viele Fans fühlten sich an die frühen psychedelischen Songs von Syd Barrett erinnert. Das Album Omnium Gatherum erreichte Platz 3 in den australischen Area Charts und Platz 18 in den UK Album Charts. Ein weiterer Beweis für die internationale Zugkraft der Gruppe. Wir hören uns.
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Schönen guten Morgen, schön, dass du eingeschaltet hast. Schnapp dir deinen Lieblingsbecher, gieß dir einen heißen Kaffee ein und mach es dir gemütlich. Hier ist Radio Haspel mit Kaffeepott, der Morgen gehört dir. Ich bin Brady und wir lassen den Stress heute einfach mal komplett vor der Tür. Kein Gerenne, keine Hektik, einfach nur richtig gute Musik zum Wachwerden. Zum Start drücken wir mal kollektiv die Snooze-Taste. Hier ist unser Song für die Schlummertaste, sanft, warm und perfekt, um langsam die Augen zu öffnen. Wir hören José González mit dem wunderbar beruhigenden Heartbeats.

Das tat doch gut zum Einstieg, oder? Jetzt gibt's erstmal 3 Songs am Stück zum ersten Kaffee. Und ich habe ein paar schöne Geschichten dazu im Gepäck. Die kanadische Sängerin Feist hat das erste Musikstück, Mushaboom, übrigens geschrieben, während sie in einer winzigen, völlig überteuerten Wohnung in Paris saß und sich einfach nach einem einfachen Leben im Grünen sehnte. Hört man der Leichtigkeit des Songs gar nicht an. Bei Crunchbin und Texas Sun schließt man danach am besten die Augen. Die Band hat den Track zusammen mit Leon Bridges aufgenommen und der Legende nach mussten sie ihn im Studio kaum proben, weil die Chemie ab der ersten Sekunde perfekt war. Und die Kings of Leon liefern uns gleich mit Pyro einen Song, dessen geniale Gitarrenmelodie dem Sänger Caleb Followill angeblich im Traum erschienen ist. Gut, dass er direkt aufgewacht ist, um sie aufzuschreiben. Ohren auf für diese 3 Songs hier beim Kaffeepott auf Radio Aspe mit Brady.

So, für den nächsten Kaffee schalten wir einen Gang hoch und es wird rhythmisch und verdammt zeitlos. Wir starten in den Block der beschwingten Klassiker mit Man at Work. Wusstest du eigentlich, dass die Jungs bei Down Under eine Flötenmelodie eingebaut haben, die auf einem uralten australischen Kinderlied basiert? Das gab Jahre später mächtig Ärger vor Gericht, aber der Song blieb eine Hymne. Steve Miller wiederum hat Fly Like an Eagle in einem provisorischen Studio in einem alten Bauernhaus aufgenommen. Vielleicht fliegt die Nummer deshalb bis heute so unbeschwert durch die Decke. Supercharge verpassen uns danach mit You Gotta Get Up and Dance den ultimativen, funkigen Tritt in den Allerwertesten. Und Thin Lizzy beweisen im Anschluss des Blocks mit Dancing in the Moonlight, dass Hardrocker auch den sanftesten, coolsten Bassgroove der Welt im Blut haben können. So, jetzt aber nochmal den Kaffee nachfüllen. Viel Spaß mit diesem Viererpack hier im Kaffeepott mit Brady auf Radio Haspel.

Ihr habt schon drauf gewartet, ihr schaut auf die Uhr, jetzt kommen wir zu einem ganz besonderen Moment in der Sendung. Es ist Zeit für unsere Perle des Morgens. Ein Song abseits des Mainstreams, der sich alle Zeit der Welt nimmt, um dich komplett einzuhüllen. Hier ist die schottische Indie-Pop-Band Camera Obscura mit dem bittersüßen Meisterwerk Lloyd, I'm Ready to be Heartbroken. Warum man diesen Song kennen muss? Weil er melancholischen Herzschmerz in den wohl mitreißendsten, streicherverziertesten Pop-Sonnenschein verpackt, den man sich nur vorstellen kann. Das perfekte Gegenmittel für graue Morgenstunden. Hier ist unsere Perle des Morgens. Perle!

Nach unserer Perle des Morgens drehen wir das Radio jetzt richtig auf und bringen pure Lebensfreude in den Tag. Wir starten einen großen Musikblock mit gleich 4 Songs am Stück, die einfach nur gute Laune machen. Den Anfang machen Vampire Weekend mit dem zackigen, hyperaktiven Indie-Kracher A-Punk. Gefolgt von den Lumineers, die uns mit ihrem weltbekannten Ho-Hey kollektiv zum Mitklatschen bringen. Danach packen Spoon mit The Underdog ein paar fantastische Bläser aus, bevor uns Edward Sharp and the Magic Zeros mit ihrem Überhit Home abholen. Ein Song, der im Grunde aus einer einzigen großen Gruppenumarmung besteht. Ohren auf, Beine wackeln lassen, der Tag kommt und der Morgen gehört dir.

Das war Home von Edward Sharp and the Magic Zeros. Und damit sind wir auch schon am Ende unseres Kaffeepots für heute angelangt. Ich hoffe, diese handverlesene Mischung hat dir den Start in den Tag versüßt. Nimm die Gelassenheit einfach mit, egal was du heute vorhast. Wir sind bald wieder für dich da, genau hier auf Radio Haspe. Und denk dran, meine Kollegen machen natürlich auch ein super Programm über den Tag. Immer mal wieder reinhören auf radiohaspe.de bzw. lautfm/radiohaspe. Ich verabschiede mich, wünsche dir einen großartigen Tag und überlasse dir das Radio für den allerletzten Song des Morgens. Ein absoluter Gute-Laune-Garant von den Shines mit der Indie-Nummer New Slang. Mach's gut, bis zum nächsten Mal, sagt Bradi.

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Hallo ihr da draußen. Den vierten und vorerst letzten Teil unserer Sendereihe Words mit dem Wort des Tages Love starteten wir mit Stray, einer dieser britischen Hardrock-Geheimtipps, die seit den frühen 70ern unterwegs sind. Precious Love stammt aus ihrer späteren Phase, als die Band ihren Sound zwischen Classic Rock und melodischem Hardrock neu ausrichtete. Stray wurden 1966 bereits gegründet, da waren die Jungs gerade mal 14 Jahre alt. Iron Maiden nahm Stray mehrfach als Support mit, weil Steve Harris ein riesiger Fan war. Precious Love zeigt die Band von ihrer reifen Seite. Die Musik ist melodisch, warm und mit dieser typisch britischen Rockerdung. Ein echter Schatz für Kenner. Und jetzt ein absoluter Klassiker. Jefferson Airplane mit Somebody to Love. Der Song stammt ursprünglich von Grace Slicks früherer Band The Great Society, wurde aber erst 1967 mit Airplane zum Welthit. Grace Slick war eine der ersten Frauen, die in einer großen Rockband nicht nur sang, sondern auch Songs schrieb und die Bühne dominierte. Somebody to Love wurde zu einer Hymne der Hippie-Ära und ist bis heute einer der meistgespielten Songs der 60er. Ein Stück, das Woodstock-Staub, San Francisco-Sonne und Revolutionsgeist in 3 Minuten packt.

Weiter geht's mit Golden Earring, der niederländischen Rockinstitution, die uns Radar Love und Twilight Zone geschenkt hat. Avalanche of Love stammt aus ihrer späteren Phase und zeigt, dass die Band auch nach Jahrzehnten noch starke Songs schreiben konnte. Golden Earring existierten unglaubliche 60 Jahre lang in fast unveränderter Besetzung, ein Rekord im Rock. Die Band spielte über 2000 Konzerte weltweit und blieb in den Niederlanden bis zum Schluss eine der größten Live-Acts. Avalanche of Love ist melodischer, moderner und zeigt ihre Vielseitigkeit.

Und jetzt, liebe Hörer von Radio Haspe, wird es episch. Love, Rain or Me von The Who, das Finale des 1973er Rockoper-Albums Quadrophenia. Roger Daltrey liefert hier eine seiner stärksten Gesangsleistungen. Pete Townshend sagte später, Daltrey habe den Song übermenschlich gesungen. Der Regen, den man im Intro hört, stammt aus Townshends eigenem Garten, aufgenommen mit einem tragbaren Rekorder. Der Song wurde 2007 von Pearl Jam gecovert und bekam dadurch eine neue Generation von Fans. Ein monumentales Stück Rockgeschichte.

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1: Gunn ist eine schottische Rockband, die Anfang der 90er mit Word Up einen Überraschungshit landete. Reach Out for Love stammt aus ihrer frühen Phase, als sie noch stärker im Hardrock verwurzelt waren. Gunn wurden 1987 gegründet und tourten später mit Bands wie den Rolling Stones oder Def Leppard. Gitarrist Giuliano Gesi ist das einzige Gründungsmitglied, das bis heute dabei ist. Reach Out for Love zeigt die Band melodisch, kraftvoll und mit dieser typischen schottischen Rockerdung.

Yes sind sicherlich die Proc-Legenden schlechthin. Give Love Each Day stammt vom 2001er Album Magnification, dem einzigen Yes-Album, das komplett mit einem Orchester aufgenommen wurde. Da Keyboarder Rick Wakeman zu dieser Zeit nicht in der Band war, ersetzte das Orchester viele seiner Parts und das verleiht dem Song eine fast filmische Atmosphäre. John Andersons Stimme schwebt wie immer über allem und der Text ist typisch Yes. Spirituell, hoffnungsvoll und groß gedacht. Ein wunderschönes Spätwerk der Proc-Ikonen.

Und jetzt wird's kultig. I'm in love with my car. Geschrieben und gesungen von Queen-Drummer Roger Taylor. Der Song erschien 1975 auf A Night at the Opera. Taylor bestand darauf, dass der Song die B-Seite von Bohemian Rhapsody wird, sehr zum Ärger von Brian May und John Deacon, weil Taylor dadurch Tantiemen bekam. Der Song ist eine humorvolle, aber ernst gemeinte Liebeserklärung an schnelle Autos, inspiriert von Taylors Mechanikerfreund Jonathan Harris, ein echter Queen-Kultklassiker.

0: haben.
1: So, was habe ich denn als nächstes für euch rausgesucht? Ah ja, Foreigner, die Meister des melodischen Hardrock. Love on the Telephone stammt vom 1979er Album Head Games, produziert von Roy Thomas Baker, der auch Queen und The Cars betreute. Das Albumcover mit dem Mädchen in der Schultoilette sorgte damals für Kontroversen und wurde in einigen US-Bundesstaaten sogar zensiert. Love on the Telephone zeigt Foreigner in ihrer rockigeren Phase, bevor sie in den 80ern mit Balladen wie I Want to Know What Love Is die Charts dominierten. Ein echter Foreigner-Klassiker.

Kommen wir nun zu Magnum. Nein, nicht das Eis. Die britischen Melodic-Rock-Veteranen. What Kind of Love Is This stammt aus den frühen 90ern, einer Phase, in der die Band ihren Sound zwischen Hardrock und AOR perfektionierte. Magnum wurde 1972 gegründet und sind besonders in Deutschland extrem beliebt. Viele ihrer Alben charteten hier höher als in ihrer Heimat. Das Artwork vieler Magnum-Alben stammt von Rodney Matthews, einem der bekanntesten

Zum Abschluss von Teil 4 noch einmal 80s Hard Rock. Cinderella mit Love's Got Me Doin' Time vom 1990er Album Heartbreak Station. Die Band um Tom Keifer war bekannt für ihre Mischung aus Glamrock, Blues und Americana-Einflüssen. Keifer verlor Anfang der 90er fast komplett seine Stimme durch Stimmbandprobleme und musste jahrelang neu sprechen und singen lernen. Love's Got Me Doin' Time zeigt Cinderella in ihrer bluesigeren Phase. Weniger Haarspray, mehr Herz. Ein starker Track aus ihrer reifen Ära. Das war der vierte und vorerst letzte Teil unserer Words-Reihe hier bei Radio Haspe. Heute mit dem Wort Love. 4 Sendungen, 40 Songs und jede Menge Geschichten über Liebe in all ihren rockigen Formen. Von Uriah Heep bis Cinderella, von Proc-Legenden bis Hardrock-Helden. Die Rockwelt hat das Thema Liebe nie kitschig, sondern immer leidenschaftlich behandelt. Und wer weiß, vielleicht folgen ja noch die ein oder anderen Ausgaben von Words Love von mir oder einem meiner Kollegen. Wenn euch die Reihe gefallen hat, bleibt dran. Die nächste Staffel Words ist schon in Planung und vielleicht verrate ich euch bald, welches Wort als nächstes die Rockgeschichte aufmischt. Bis dahin viel Liebe, viel Musik und bleibt haspetreu. Wir hören uns.

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1: Herzlich willkommen und vielen Dank, Brady. Ja, es ist mal wieder soweit. Longsongs ist angesagt, und zwar die Ausgabe Nummer 16. Beginnen wir heute mit einem Krautrocker, mit Wallenstein und Lunatic. Freut euch drauf.

Und weiter geht's bei den Longsongs mit einer Empfehlung von Peter an mich. Noch eine Krautrock-Band, die er damals wohl in Haspe im Jugendzentrum gesehen hat. Die Berliner Band Mythos mit Oriental Journey. Habe ich auch so noch nicht auf dem Schirm gehabt, aber ich finde, passt richtig gut rein in die Sendung. Freut euch drauf.

Nach zwei Krautrock-Einheiten kommen wir nun zu Lana Lane. Die US-Lady, verheiratet mit einem Norländer, auch Progressive-Rocker aus Norwegen, mit ihrem Stück Pink Moon Suite. Und richtig schöne 15 Minuten zum Long Song genießen. Lana Lane hier für euch bei Long Song 16 Radio Haspel mit dem Yoshi.

Superband Blind Guardian. Ich glaube, Krefeld ist die Heimat. Blind Guardian hier mit einer Live-Version von Valhalla. Ohren auf, alles auf und ein bisschen die Lautstärke. Viel Spaß damit.

Gehen Sie selbst im heutigen Tage zu den Progressivrockkräften in den USA. Sie haben wirklich ganz, ganz tolle Scheiben rausgebracht. Auch zwar einige richtige, schöne, kommerzielle Sachen. Jeder kennt von euch mit Sicherheit der Song Dust and the Wind ist von Kansas. Aber hier habe ich jetzt nun ausgesucht, passend zu den Long Songs, Kansas mit Magnum Opus. Das ist wirklich ein echter Opus.

Neben Kansas und vielen anderen gibt es noch eine Superband aus den USA. Gemeint sind Toto, die Band um Steve Lukather. Und von ihrem Album Minefields habe ich den Titeltrack rausgesucht. Ich habe ihn, glaube ich, 3 oder 4 Mal live gesehen. Diese Tournee war überragend. Und der Song, ein etwas längerer Song, klar, Long Song, passt ja super ran. Und ich denke, der wird euch auch richtig zusagen.

0: bis zum heutigen Tage haben sie unheimlich tolle Fans, aber bleiben ein Geheimtipp. Gemeint ist die englische Band It Bites. Und der Produzent Steve Village kommt progressive Elemente mit 80er Melodien, ein bisschen Kommerz rein. Es ist Rock und Pop und Prog in einem. Das ist wunderbar gemacht. Der Gesang ist fantastisch, die Gitarre, alles passt da zusammen. Und hier kommen sie mit This is England. It Bites hier auf Long Songs 16.
1: Epic Crawl.

Snowball, das war so eine Mischung aus oder Fusion aus Jazz und Rock und unter anderem war beteiligt kein geringerer als Roy Appleton, der Gitarrist von Nectar. Der hat zwischendurch mal ein Päuschen gemacht und ist bei No Snowball eingestiegen. Hier kommt Snowball mit Hollow und einem weiteren Teil Tenderless.

Und wir bleiben in Deutschland, wir bleiben beim Krautrock. Emergency, das war eine Band, die habe ich kennengelernt von den Govi-Platten. Die gab es damals, Stück 5,99 €, da waren immer 10, 12, 14 Songs von verschiedenen deutschen Bands drauf, also Krautrock-Bands. Hier mit ihrem Song Get Out to the Country. Freut euch drauf. 12 Minuten deutscher klassischer Krautrock.

eine Longsong-Ballade mit Inhalt. Es geht um Menschenrechte, um Menschenrechtsverletzungen, um Flucht, um Hoffnung, um Unterdrückung und Widerstand und vieles mehr. You Are He von ihrem Sonic Origami-Album, einer wunderbaren Platte nebenbei. Hier kommt The Golden Palace.

Und zum Ende der Long Songs Nummer 16 hier auf Radio Haspe gibt es noch einmal ein Schwergewicht in Sachen Progrock-Musik aus Großbritannien, die Band IQ. Hatte ich auch schon mein Programm, hab jetzt was Neues für euch gefunden, das ist Guiding Light. Damit verabschiede ich mich bei euch, freue mich aufs Einschalten, dass ihr wieder einschaltet, dass ihr dabei wart. Und überhaupt als Einschalten hatte ich natürlich Radio Haspe zu hören. Ob Long Songs, ob Modern Blue oder viele andere Sendungen, die hier gemacht werden, wir freuen uns immer.

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1: Ganz liebe und herzliche Grüße, danke fürs Einschalten, denn ihr hört heute Ballot Book 4, der nächste Musikwälzer, der durchgeblättert werden möchte. Und ich habe heute Unterstützung von der Elke, also ist die Sendung heute von Yoshi, der gerade am Mikrofon spricht, und der Elke, die gleich nach mir kommt. Aber ich beginne mit Uriah Heep und Why Did You Go als Einstieg zu Ballot Book 4 hier auf Radio Haspe. Und dann freue ich mich schon auf das, was uns die Elke zu bieten hat. Viel Spaß an euch!

Auch von mir hallo an die Hörerinnen und Hörer von Radio Haspe. Vielen Dank, Joschi, für die Einladung in diese Sendung. Dein erster Beitrag war ja schon klasse. Da muss ich mal schauen, ob ich mit meiner Auswahl überhaupt mithalten kann. Ich versuche es mal mit der gefühlvollen und romantischen Ballade I Don't Want to Miss a Thing von Aerosmith, die aus dem Film Armageddon bekannt ist.

Wow, Elke, schöne Auswahl. Das passt ja hervorragend hier ins Ballettbuch. Ausgabe Nummer 4 nebenbei. Und ich blätter weiter und ich bin beim Buchstabe G wie Genesis und finde hier aus den Zeiten des Albums Calling Out Station Ray Wilson Gesang den Song Shipwrecked. Hier für euch Ballettbuch 4, Radio Haspe, nur für euch. Wir freuen uns, dass ihr dabei seid. Vielen, vielen Dank.

Gute Auswahl, lieber Yoshi. Dieser Genesis-Song gefällt mir. Mal sehen, ob dir und den Hörerinnen und Hörern von Radio Haspel mein nächster Beitrag gefällt. Beim Stöbern in meinem persönlichen Balladbook bin ich als nächstes auf eine gefühlvolle Ballade über Liebe und Verlust gestoßen. Es ist Bed of Roses, ein Klassiker von Bon Jovi.

Bleiben wir, liebe Elke, in den USA und ich habe eine Band rausgesucht, die nicht so bekannt sein dürfte in Deutschland. Es ist eine White Rock Band. Ich weiß auch gar nicht mehr, ob die überhaupt noch existieren. Ich finde also nicht mehr viel im Internet, aber ist egal. Die Rede ist von Bride und ich habe den Song ausgewählt für das Ballad Book, beziehungsweise habe ich es gefunden, I Miss the Rain. Bride für euch hier im Ballad Book Nummer Ausgabe 4.

Wir bleiben noch etwas in den USA. Ausgesucht habe ich für die vierte Ausgabe von Ballad Book hier auf Radio Haspe als nächstes die ruhige und melodische Ballade Nothing Else Matters der US-amerikanischen Band Metallica. Viel Spaß damit!

auch das Ballad Book 4 ist wieder mal ein richtig dicker Wälzer geworden. Und ich habe jetzt ausgesucht für euch einen Song, der selten auch im Radio gespielt wird. Eigentlich viel zu schade, dass er nicht öfters zur Geltung kommt. Das sind nämlich White Lion, When the Children Play. Hab viel Spaß damit hier bei Ballad Book 4, Radio Haspel, heute mit Yoshi und Elke.

White Lion kannte ich gar nicht, bevor ich zu Radio Haspe gestoßen bin. Du hast immer wieder noch Songs zu bieten, die neu für mich sind. Danke, lieber Yoshi. Den nächsten Song, den ich beim Zusammenstellen meiner Balladenliste gefunden habe, mochte ich schon immer sehr gerne. Gefunden habe ich vom Album Slippery When Wet die zeitlose Ballade Always von Bon Jovi.

Dieser Mann eröffnete das Böllerpunkt 3 und ist wieder bei Böllerpunkt 4 vertreten. Mit seinem Song Here Come the Flood von dem ersten Soloalbum. Gemeint ist Peter Gabriel, jahrelang der Frontman von Genesis. Und wie gesagt, erstes Soloalbum, hier war auch unter einem Salisbury Hill, aber Here Come the Flood ist, glaube ich, genauso ein toller Song und passt fantastisch ins Böllerpunkt.

Auch der Song war gut gewählt, lieber Yoshi. Mein nächster Beitrag hier für das Balladbook Nummer 4 bei Radio Haspel ist ein Song, der Trost und Hoffnung in schwierigen Zeiten darstellen kann. Bekannt wurde der Sänger mit Take That. Hier kommt Robbie Williams mit Angels.

Jo, danke Elke für den Robbie Williams Titel. Hab ich schon lange nicht mehr gehört, aber ich bin kein großer Fan, aber der Song ist wirklich toll. Aber zurück zu YNT, Yesterday and Today, die ich unheimlich gerne höre, auch gerne hier spiele, und hier habe ich den passenden Song für Bella Book 4, This Time, YNT, Radio Haspe, Yoshi und Elke hier im Wechsel am Mikrofon. Viel Spaß damit!

Oh, da hast du aber noch einen starken Song vorgelegt, Yoshi. Schwierig, einen Song zu finden, der da mithalten kann. Ich versuche es mal mit dem Tochter-Vater-Duett Kelly Osbourne und Ozzy Osbourne und ihrer gemeinsamen Version von Changes.

Wieder schön vorgelegt, Elke. Und ich habe da jetzt einfach eins zu bieten. Die Band Marillion mit dem Sänger Age. Ich liebe sie, das wisst ihr, so wie Raheep und viele andere. Aber Marillion ganz besonders auch. Und ihr Song Faith, der geht richtig schön unter die Haut und passt hervorragend ins Balladbook in unserer Ausgabe Nummer 4. Nur bei Radio Haspel.

Danke, Yoshi. Das war ein schöner, hoffnungsvoller und ermutigender Song. Beim Stöbern in meinem eigenen Balladbook habe ich darauf als Antwort die melancholische und hoffnungsvolle Ballade Send Me an Angel von den Scorpions gefunden.

Das Ballertbuch lässt Erinnerungen wach werden. Hier an die fantastische Band Big Country. Ja, und auch das Schicksal ihres Sängers und Gitarristen, dem wir auch schon eine Sendung gewidmet haben. Hier kommen aber nun Big Country mit einem fantastischen Song mit Chips, passend zum Thema Ballertbuch, Ausgabe Nummer 3. Ich freue mich drauf.

In der vierten Ausgabe von Ballad Book mit Yoshi und Elke am Mikrofon folgt nun ein Song, der nicht direkt als Ballade zu sehen ist. Er hat einen gewissen humorvollen Unterton und handelt von einem Antihelden. Motorhead und Ozzy Osbourne präsentieren nun den energiegeladenen Song I Ain't No Nice Guy hier bei Radio Haspel.

Das geht raus an alle Zuckermäulchen da draußen. Könnt ihr euch noch dran erinnern, diese tolle Schokolade, grüne Verpackung, Zellophan, Formelschokolade mit Nuss, nennt sich auch Norwegia Goldnuss. Und Goldnuss, das ist die richtige Bezeichnung für die heutige Sendung hier. Belle Epoque 4, ein Goldstück neben dem anderen. Und jetzt habe ich hier ausgesucht für euch Arena mit The Hanging Tree. Progressivrock zum Träumen.

Arena höre ich immer wieder gerne. Schön ausgesucht, lieber Yoshi. Ich stelle gerade fest, meine Songauswahl heute ist etwas Ozzy Osbourne-lastig. Sei's drum. Beim Stöbern in meinen Playlisten habe ich noch ein eher düsteres Liebeslied gefunden. Es ist Close My Eyes Forever von Lita Ford und Ozzy Osbourne. Viel Spaß damit, liebe Hörerinnen und Hörer von Radio Haspel.

Ein Song aus der Ära um John Norton bei Uriah Heep. Einer dieser Songs, die es auf Innocent Victim ganz weit nach vorne geschafft haben. Gemeint ist dieses Wunderstück aus Gitarren und Synthesizer und toller Keyboardarbeit und natürlich tollem Gesang. Illusion Uriah Heep hier, Ballet Book 4, Radio Haspe, nur für euch da draußen.

Nach dem melancholischen, aber doch hoffnungsvollen Illusion von Uriah Heep habe ich ein Lied ausgesucht, das ermutigt, seine Träume zu verfolgen, auch wenn es schwierig wird. Es folgt Dream On von Aerosmith.

Bevor Elke gleich mit ihrem letzten Song Ballad Book 4 abschließt und wir das Buch bis zum nächsten Mal geschlossen halten, hier noch einmal der Yoshi mit Rainbow, und zwar Rainbow Eyes. Ich sag schon mal von meiner Stelle aus hier, tschüss, vielen Dank fürs Zuhören. Wir freuen uns, wenn ihr weiterhin einschaltet. Radio Hasp hat so viele tolle Sachen und natürlich auch das Ballad Book 1 bis 5. Wunderbar, freue mich drauf. Ciao.

An dieser Stelle möchte ich noch einmal die Gelegenheit nutzen und sagen, danke, lieber Yoshi, dass ich diese Sendung mit dir zusammen moderieren durfte. Es hat sehr viel Spaß gemacht. Und nun bleibt mir nur noch, mich mit einem letzten Song zu verabschieden und das Balladbook Nummer 4 zu schließen. Dies möchte ich mit einem Song tun, der uns ermutigt, unserem Herzen zu folgen und unsere Träume zu leben. Es ist Listen to Your Heart von Roxette. Weiterhin viel Spaß beim Hören von Radio Haspe. Bis bald, eure Elke. 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Tschüss!

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2: Hallo und herzlich willkommen hier bei Radio Haspel. Mein Name ist Elke und ich begrüße euch zu einer ganz besonderen Ausgabe von Soundtracks. In der heutigen 5. Ausgabe der Sendereihe tauchen wir ein in eine Welt voller Spionage, maßgeschneiderte Anzüge, schneller Autos und natürlich der Lizenz zum Töten. Wir feiern über 60 Jahre James Bond. Ein Phänomen, das nicht nur das Kino, sondern auch die Musikwelt wie kaum ein anderes Franchise geprägt hat. Wir starten unsere Mission im Jahr 1962. Damals ahnte noch niemand, dass der schottische Schauspieler Sean Connery zur Ikone werden würde. In seinem ersten Abenteuer verschlägt es 007 auf die Insel Jamaica, wo er dem mysteriösen Dr. No das Handwerk legt. Es war auch die Geburtsstunde von Bond-Elementen wie M und Miss Moneypenny. Aber unvergessen bleibt vor allem das erste große Bond-Girl der Geschichte, Ursula Andress als Honey Rider, die in ihrem weißen Bikini dem Meer anstieg. Eine Szene, die Kinogeschichte schrieb und in so mancher Komödie parodiert wurde. Musikalisch gibt es hier noch keinen klassischen Gesangstitel, sondern nur ein instrumentales Thema. Wir starten daher die Mission mit dem unsterblichen James-Bond-Theme von John Barry Orchestra aus dem Film James Bond jagt Dr. No.

Nach dem Erfolg des ersten Teils wurde das Budget 1963 verdoppelt. Bond reist in die Türkei, um eine Dechiffriermaschine zu stehlen, während er vom Killer Donald Grant im Orient Express gejagt wird. An Bonds Seite glänzt die wunderschöne Daniela Bianchi als russische Agentin Tatjana Romanova, die ungewollt zur Schachfigur der Verbrecherorganisation Phantom wird. Es ist ein klassischer Agenten-Thriller ohne viel Schnickschnack. Für die passende, fast schon sehnsüchtige Stimmung sorgt der britische Sinatra. Wir hören jetzt Matt Monro mit seinem Klassiker From Russia with Love aus dem Film Liebesgrüße aus Moskau.

1964 setzte dieser Film die Blaupause für alle Nachfolger. Bond muss den schwerreichen Auric Goldfinger stoppen, bevor dieser die Goldreserven der USA verseucht. Unvergessen sind die Frauen in diesem Film. Honor Blackman als die schlagfertige Pilotin Pussy Galore und Shirley Eaton als Jill Masterson, die das wohl berühmteste Filmtodschicksal erlitt und komplett vergoldet wurde. Shirley Bassey schuf dazu den ultimativen Bond-Sound, kraftvoll und unerreicht. Vorhang auf für den Inbegriff des Agentenglamours. Shirley Bassey mit Goldfinger aus dem Film Goldfinger.

Bond geht unter Wasser. 1965 jagte Sean Connery zwei gestohlene Atombomben auf den Bahamas. An seiner Seite Claudine Auger als die elegante Domino Derval, die sich gegen ihren grausamen Vormund Largo stellt. Ebenfalls unvergessen ist Luciana Paluzzi als die tödliche Auftragskillerin Fiona Volpe, eine der stärksten weiblichen Antagonisten der Ära. Passend zur Wucht der Action hören wir den Tiger aus Wales, Tom Jones, der bei der Aufnahme des Schlusstons tatsächlich kurzzeitig das Bewusstsein verlor. Hier kommt geballte Stimmgewalt. Tom Jones mit Thunderball aus dem Film Feuerball.

1967 verschlug es 007 nach Japan, um das Verschwinden von Raumkapseln aufzuklären. Bond wird zum Samurai ausgebildet und erhält Unterstützung von der mutigen Agentin Aki sowie der Taucherin Kissy Suzuki, die er im Rahmen einer Undercover-Mission sogar scheinbar heiraten muss. Ein seltener Moment, in dem wir Bond in traditioneller japanischer Tracht sehen. Die verträumte Melodie von Nancy Sinatra ist ein zeitloser Klassiker, dessen Intro später von Robbie Williams gesampelt wurde. Genießt diesen wunderschönen Track. Nancy Sinatra mit You Only Live Twice aus dem Film Man lebt nur zweimal.

1969 gab es ein neues Gesicht, George Lazenby. Er zeigt uns einen verletzlichen Bond, der die Liebe seines Lebens findet. Die Gräfin Tracy DiVincenzo, gespielt von der großartigen Diana Rigg. Sie ist die einzige Frau, die es schaffte, Bond wirklich vor den Altar zu führen, bevor sie kurz nach der Hochzeit tragisch ermordet wurde. Da man keinen Text zum sperrigen Filmtitel fand, komponierte John Barry ein treibendes Instrumentalstück mit dem damals brandneuen Synthesizern. Schnallt euch an für das John Barry Orchestra mit On Her Majesty's Secret Service aus dem Film Im Geheimdienst ihrer Majestät.

Sean Connery kehrte 1971 zurück und jagte Diamantenschmuggler von Amsterdam nach Las Vegas. Jill St. John spielt das Bond-Girl Tiffany Case, eine selbstbewusste Schmugglerin, die zunächst nur an ihren eigenen Profit denkt und Bond immer wieder Paroli bietet. Der Film ist deutlich humorvoller und bunter als seine Vorgänger. Musikalisch kehrte ebenfalls eine Legende zurück. Lassen wir uns verzaubern von der fantastischen Shirley Bassey und Diamonds Are Forever aus dem Film Diamantenfieber.

1973 begann die Ära von Roger Moore. Der Film brachte mit Voodoo-Kulten und einer der längsten Bootsverfolgungsjagden in den Sümpfen Louisianas frischen Wind. An Bonds Seite glänzte die mysteriöse Wahrsagerin Solitaire, gespielt von der jungen Jane Seymour, deren Karten die Zukunft von 007 voraussagen. Es war der erste Bond-Song mit echten Rock-Einflüssen, geschrieben von Ex-Beatle Paul McCartney. Wir drehen die Regler hoch für Paul McCartney and Wings mit Live and Let Die aus dem Film Leben und Sterben lassen.

1974 kam es zum Duell mit dem Profikiller Scaramanga. An Bonds Seite kämpft Britt Eklund als die etwas tollpatschig, aber treue Mary Goodnight, während Maud Adams als Andrea Anders versucht, ihrem goldenen Käfig zu entkommen, was sie leider mit dem Leben bezahlt. Der Titelsong von Lulu versprüht puren 70er-Jahre-Charme und dreht sich ganz um den Mann mit der goldenen Waffe. Viel Spaß mit Lulu and the Man with the Golden Gun aus dem Film Der Mann mit dem goldenen Colt.

1977 musste Bond mit einer russischen Rivalin zusammenarbeiten. Barbara Bach spielt die KGB-Agentin Anja Amasowa, Deckname Triple X. Gemeinsam stoppen sie den Reeder Stromberg, wobei eine besondere Spannung herrscht. Bond hat im Dienst Anjas Geliebten getötet. Carly Simon singt dazu eine der gefühlvollsten Balladen der Reihe, die Bonds Aura perfekt einfängt. Hier ist eine der schönsten Filmmelodien aller Zeiten. Carly Simon mit Nobody Does It Better aus dem Film Der Spion, der mich liebte.

1979 ging es ins All. Bond wird unterstützt von der klugen CIA-Agentin und Astronautin Dr. Holly Goodhead, gespielt von Lois Charles. In diesem Film wird Bond fast schon zum Science-Fiction-Helden, inklusive Lasergefechten im Orbit. Shirley Bassey lieferte hier ihren dritten Titelsong ab, eine schwebende, elegante Komposition, die den Glamour perfekt in die Sterne trägt. Hier ist die unvergleichliche Shirley Bassey mit Moonraker aus dem Film Moonraker streng geheim.

1981 wurde es in Griechenland wieder geerdeter. Carol Bouquet spielt die rachsüchtige Melina Havelock, die den Mord an ihren Eltern mit einer Armbrust sühnen will. Eine der ernsthaftesten und stärksten Bond-Frauen dieser Ära. Sheena Easton ist die einzige Künstlerin, die im Vorspann selbst singen zu sehen ist, was der Eröffnung eine persönliche Note verleiht. Ein Song voller Eleganz. Wir hören Sheena Easton mit For Your Eyes Only aus dem Film In tödlicher Mission.

1983 spielte Maud Adams zum zweiten Mal eine Hauptrolle, diesmal als titelgebende Octopussy, die Anführerin eines Frauenclans in Indien, der auf einem schwimmenden Palast lebt. Eine starke Frau, die Bond schließlich hilft, einen Atomschlag zu verhindern. Da der Filmtitel für einen Songtext als unpassend empfunden wurde, wählte man dieses wunderbar jazzige Stück. Lehnen wir uns zurück für Rita Coolidge mit All Time High aus dem Film Octopussy.

Im inoffiziellen Connery-Comeback von 1983 glänzt Kim Basinger als die unschuldige Domino Peterki. Doch die Show stiehlt fast Barbara Carrera als die psychopathische Killerin Fatima Blush, die Bond ordentlich ins Schwitzen bringt und ihn fast zur Strecke bringt. Die Musik versprüht mediterranes Flair und den Sound der 80er. Hier ist ein echtes Sammlerstück. Lenny Hall mit Never Say Never Again aus dem Film Sag Niemals Nie. Never.

1985 verabschiedete sich Roger Moore von der Rolle. In San Francisco kämpft er gegen den genial wahnsinnigen Mac Zorin. Die wahre Ikone des Films ist Grace Jones als amazonenhafte Mayday, die mit ihrer physischen Präsenz und ihrem außergewöhnlichen Stil Bond das Leben schwer macht. Passend zur Ära von MTV wurde die damals angesagteste Band der Welt verpflichtet. Das hier ist pure 80er-Energie. Duran Duran mit A View to a Kill aus dem Film Im Angesicht des Todes.

1987 wurde Timothy Dalton der neue Bond. Er verliebt sich in die Cellistin Cara Millowi, gespielt von Miriam Dabo, die ungewollt in die Machenschaften eines Generals verwickelt wird und schließlich Bond bis nach Afghanistan folgt. Den Titelsong lieferte die norwegische Band A-ha, deren kühler Synthesizer-Sound perfekt zur neuen Ernsthaftigkeit passt. Hier sind für euch A-ha mit The Living Daylights aus dem Film Der Hauch des Todes.

Timothy Daltons zweiter Einsatz 1989 war der bis dahin härteste Film. Unterstützung erhält Bond von der Pilotin Pam Bouvier, einer ehemaligen Agentin, die kräftig zupacken kann. Währenddessen versucht Talisa Soto als Lupe Glamora dem Drogenbaron Sanchez zu entkommen. Gladys Knight zeigt hier ihre ganze Stimmgewalt in einer klassischen Soul-Hymne mit Goldfinger-Flair. Bühne frei für Gladys Knight mit License to Kill aus dem Film Lizenz zum Töten.

1995 feierte Pierce Brosnan ein grandioses Debüt nach langer Pause. Er trifft auf die talentierte Programmiererin Natalia Simonova. Doch legendär ist Famke Janssen als die mörderische Xenia Onatopp, deren Kampftechnik ebenso tödlich wie bizarr ist. Den Titelsong schrieben Bono und The Edge von U2 speziell für die Queen of Rock. Genießen wir die Power von Tina Turner und GoldenEye aus dem Film GoldenEye.

1997 legt sich Pierce Brosnan mit einem Medienmogul an. An seiner Seite kämpft Michelle Yeoh als die schlagfertige Agentin Weilin, die Bond in Sachen Martial Arts locker in den Schatten stellt. Außerdem dabei Terry Hatcher als Bonds alte Liebe Paris Carver, die zwischen die Fronten gerät. Sheryl Crow lieferte dazu einen Song mit viel Kante. Hier ist für euch Sheryl Crow mit Tomorrow Never Dies aus dem Film Der Morgen stirbt nie.

1999 gab es eine echte Überraschung. Sophie Marceau spielt die vermeintlich schutzbedürftige Elektra King, die sich als eiskalte Gegenspielerin entpuppt. Ein Novum der Reihe. Als Unterstützung dient Bond die Nuklearphysikerin Dr. Christmas Jones. Dazu lieferte die Rockband Garbage einen der verführerischsten Songs der Reihe ab. Hört jetzt Garbage mit The World Is Not Enough aus dem Film Die Welt ist nicht genug.

2002 feierte man 40 Jahre Bond. Halle Berry stieg als NSA-Agentin Jinx aus den Fluten. Eine direkte Hommage an Ursula Andress. Ihr gegenüber steht Rosamund Pike als unterkühlte Doppelagentin Miranda Frost. Madonna lieferte dazu einen elektronischen Track ab, der die Fangemeinde spaltete, aber extrem modern war. Hier kommt ein echter Stilbruch. Madonna mit Die Another Day aus dem Film Stirb an einem anderen Tag.

2006 wurde Bond neu geboren. Er verliebt sich unsterblich in die Schatzamtsmitarbeiterin Vesper Lind, gespielt von Eva Green. Vesper ist die wichtigste Frau der Craig-Ära, da ihr Verrat und ihr Schicksal Bond nachhaltig verbitterten. Passend zum rauen Neustart wurde der Sound rockiger und männlicher. Hier ist der unvergessene Chris Cornell mit seiner Rockhymne You Know My Name aus dem Film Casino Royale.

2008 ist Bond auf Rache aus. Er trifft auf die ukrainische Agentin Camille Montes, die ebenfalls ein persönliches Trauma verarbeitet und Bond hilft, den Schurken Green zu stellen. Zum ersten Mal gab es ein Duett als Titelthema. Ein experimenteller Mix aus Blues, Rock und Soul, der die innere Zerrissenheit von 007 widerspiegelt. Hier sind Jack White und Alicia Keys mit Another Way to Die aus dem Film Ein Quantum Trost.

Zum 50. Jubiläum 2012 blickte Bond zurück. Neben der Agentin Eve Moneypenny spielt Berenice Marlowe die tragische Severine. Doch die eigentliche Bond-Frau dieses Films ist M, zu der Bond eine fast mütterliche Loyalität hegt. Adele schuf mit ihrer Ballade einen sofortigen Klassiker, der verdient den Oscar gewann. Gänsehaut pur mit Adele und Skyfall aus dem gleichnamigen Film Skyfall.

2015 trifft Bond auf Madeleine Swann, gespielt von Lea Seydoux. Als Tochter eines Killers versteht sie Bonds Welt wie keine andere und bietet ihm eine Zukunft jenseits des Geheimdienstes. Ebenfalls dabei Monica Bellucci als die geheimnisvolle Witwe Lucia Sciarra. Dazu lieferte Sam Smith eine sehr zerbrechliche Ballade ab, die Bonds tiefe Sehnsucht unterstreicht. Lassen wir uns von diesem Song einfangen. Sam Smith mit Writings on the Wall aus dem Film Spectre.

2021 verabschiedete sich Daniel Craig in einem hochemotionalen Finale. Madeleine Swann kehrt zurück und wir erfahren mehr über ihre gemeinsame Vergangenheit. Außerdem begeistert noch Ana de Armas als die quirlige CIA-Agentin Paloma in einem fantastischen Action-Auftritt. Den Titelsong zum Film sang Billie Eilish und hält einen Rekord als die jüngste Künstlerin der Reihe, die den Schmerz des Abschieds perfekt einfängt. Und damit endet unser großes Special Soundtracks 5 über die James-Bond-Filme und deren Songs hier auf Radio Haspe. Wir sind durch 6 Jahrzehnte Filmgeschichte gereist und haben starke Frauen, tragische Helden und legendäre Melodien kennengelernt. Mein Name ist Elke und ich bedanke mich ganz herzlich fürs Einschalten. Bleibt uns treu und vergesst nicht, man lebt nur zweimal. Wir hören jetzt zum krönenden Abschluss den Oscar-prämierten Song von Billie Eilish, No Time to Die aus dem Film Keine Zeit zu sterben. Tschüss, eure Elke!

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3: 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Thank you. 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Yes, thank you very much, folks. Good night and God bless.
4: This is from 72 also. 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
3: One.

0: Thank you.
1: Hallo ihr da draußen. Willkommen bei Setz Live Teil 2 hier bei Radio Haspe. Am Mikrofon euer Solo Music Man Andy. Wir starteten mit Bob Seger und Turn the Page. Seger's Song ist der Inbegriff des Road Songs und die Live-Versionen, besonders jene vom Album Live Bullet, geben dem Stück seine rauchige, nächtliche Atmosphäre. Saxophon, knarzige Stimme und das Gefühl, auf der Interstate im Cabrio zu sitzen. Stell dir einen müden Road-Veteranen vor, der mitten in der Nacht an einer Tankstelle steht und seine Geschichte in eine Saxophon-Melodie flüstert. Das ist Turn the Page Live. Live Bullet wurde zur lokalen Radiobombe und legte den Grundstein für Bob Segers nationalen Durchbruch. Weiter geht's mit Neil Young. Neil Youngs God is the Killer auf Live Rust von 1979 ist ein langsames, hypnotisches Epos, das auf der Live-Platte mit etwa 7,5 Minuten steht und die rohe, ausgedehnte Gitarrenarbeit von Neil und Crazy Horse in voller Länge zeigt. Die Aufnahme stammt aus der Herbsttour von 1978 und wurde für das Doppel-LP-Set zusammengestellt und 1979 dann veröffentlicht. Die Performance lebt von Neil Youngs begnadeten Soli, Ralph Molinas treibendem Schlagzeug, Billy Talbots Bass und Frank Sampredos Rhythmusgitarre, was dem Track diesen rauen, unmittelbaren Sound verleiht. Ein langsamer, elektrischer Ritt, der im Radio wie ein nächtlicher Roadmovie wirkt. Wenn Gitarrenwände Häuser wären, Neil Young hätte ein ganzes Viertel gebaut. Neil Young mit Cortez the Killer.

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1: Am 12. Dezember 2012 standen The Who im Madison Square Garden auf der Bühne für das Benefizkonzert 12-12-12. Das Konzert wurde als Reaktion auf den Hurricane Sandy, der Teile des Nordostens der Vereinigten Staaten, der Karibik und des Mittelatlantiks im späten Oktober 2012 verwüstet hatte und einen geschätzten Schaden in Höhe von 71 Milliarden US-Dollar verursachte. Das Konzert wurde live im Fernsehen, Radio, Kino und Internet auf 6 Kontinenten ausgestrahlt. Der Erlös der Veranstaltung wurde von der Robin Hood Foundation für die Opfer des Hurricanes in den Bundesstaaten New York, New Jersey und Connecticut gesammelt. Die Band spielte dort eine kraftvolle Version von Barbara O'Reilly, einem meiner Lieblingssongs, die später auf der offiziellen Konzert-CD erschien. Radio-Hassbehörer werden wissen, dass gleich ein großes, gutes Rockgefühl auf sie zukommt. Bei manchen Shows wird der Refrain so laut mitgesungen, dass man meinen könnte, die PA sei nur eine Deko. The Who mit Barbara O'Reilly. Hier bei Radio Haspel in unserer Sendung That's Live Teil 2.

David Byrne betritt die Bühne mit einem tragbaren Kassettenrekorder und einer einfachen Akustikgitarre. Und aus dieser minimalen Geste wächst in wenigen Minuten ein dichtes, rhythmisch versiertes Klangbild. Die Roland Drum Machine Anfänge, die wiederkehrenden Fragen im Text und Burns stoische Präsenz machen Once in a Lifetime hier zu einem Moment, der eher wie Performance Art als reines Konzert wirkt. Musikalisch sticht die Live-Version durch präzise Rhythmusarbeit, die markante Bass- und Percussion-Sektion sowie Bernie Worrells Keyboardfarbe hervor. Mit jedem Song wächst die Besetzung auf der Bühne, bis die volle Bandmaschine läuft. Das visuelle Konzept spiegelt die musikalische Steigerung wider. Kritiker und Publikum feiern Stop Making Sense als einen der besten Konzertfilme überhaupt. Die Aufnahmen wurden mehrfach restauriert und neu aufgelegt und 2021 wurde der Film in die US National Film Registry aufgenommen. Vor vielen Jahren war ich Filmvorführer im Unikino in Bochum und dort lief dieser damals aktuelle Film von den Talking Heads rauf und runter und ich kann mich noch gut erinnern, dass die Leute in den Gängen tanzten. Jetzt kommt ein Song, der dich fragt, ob du wirklich bist. Talking Heads mit Once in a Lifetime.

bisschen soulgefällig. Im nächsten Song beginnt Rems Brown nicht einfach zu singen. Er baut eine Szene auf. Flehende Wiederholungen, Gospel-Rhetorik, kleine vokale Ausbrüche und ein Publikum, das zwischen Mitgefühl und Ausgelassenheit schwankt. Die Live-Version erstreckt sich über zwei Seiten der Original-LP und wird oft als Paradebeispiel dafür genannt, wie James Brown Bühne, Band und Publikum zu einem einzigen unwiderstehlichen Groove verschmilzt. Die Single erschien 1961 und war ein Rhythm and Blues Hit. Die Live-Fassung wurde 1963 auf Live at the Apollo veröffentlicht. James Brown nutzt Pausen, Wiederholungen und kleine Variationen wie ein Prediger seine Betonungen. Das macht die Performance dramatisch und unmittelbar. Kritiker sehen in diesem Track nicht nur einen Song, sondern eine Lehrstunde in Soul-Dynamik. Hier trifft Gospel-Pathos auf Rhythm and Blues Groove und das Publikum wird zum Co-Sänger. Brown konnte mit einem Blick das Publikum zum Schweigen bringen und mit einem Ton wieder zum Toben. Hört James Brown mit Lost Someone.

Kommen wir nun zu einem Live-Album, das wir 1975 damals rauf und runter gehört haben. Rock'n'Roll All Night war ursprünglich auf Dressed to Kill zu finden, doch diese Version, die wirklich explodierte, stammt von Alive, dem Live-Album, das Kiss 1975 aus Tourmitschnitten veröffentlichte und ihnen den Durchbruch bescherte. Die Live-Single wurde im Oktober 1975 veröffentlicht und erreichte Platz 12 in den USA, was Kiss erstmals in die Top 20 katapultierte. Warum das live so zündet? Die Aufnahme fängt die rohe Energie der Bühne ein. Laute Backing-Chöre, knackige Gitarrenriffs und ein Tempo, das die Studiofassung weit übertrumpft. Also, jetzt wird's laut. Kiss live mit der Hymne, die jede Party beendet. Rock'n'Roll All Night vom Album Alive.

Und nun stellt euch vor, die Bühne öffnet sich mit Churchills Redeintro. Dann schlägt die Band los. Bruce Dickinsons kehlige, dramatische Stimme trägt die Geschichte des zum Tode Verurteilten, während Steve Harris galoppierender Bass und die Twin-Gitter-Attacken von Dave Murray und Adrian Smith die Spannung bis zum Ausbruch aufbauen. Live wird aus dem Studio-Epos ein echtes Ritual. Langsame Spannungsbögen, dann explosive Soli und ein Publikum, das jede Zeile mitsingt. Die Live-Atmosphäre, die Publikumsreaktionen und die längeren Gitarrensoli geben dem Song mehr Raum für theatralische Steigerungen. Das macht Hallowed by the Name auf diesem Album zu einem Set-Highlight und zu einem Standard in Iron Maiden-Konzerten.

Da Live-Versionen eine etwas längere Laufzeit haben, kommen wir nun zum achten und bereits letzten Titel dieser zweiten Ausgabe unserer Sendereihe Sets Live. Und so beginnt eines meiner absoluten Lieblingsstücke. Ein Gitarrist, ein Talkbox-Solo und ein Publikum, das jede Wendung mit einem Jubelschrei beantwortet. Genau das ist Do You Feel Like We Do in der Live-Fassung. Die Aufnahme stammt aus den Konzerten, die zwischen Juni und November 75 aufgezeichnet wurden. Das Doppel-Live-Album erschien im Januar 1976 und katapultierte Peter Frampton über Nacht in die A-Liga des Rock. Musikalisch ist die Live-Version ein kleines Abenteuer. Sie dehnt das Thema zu einem langen, dynamischen Jam aus, in dem Framptons Talkbox zum melodischen Markenzeichen wird und die Band, Bass, Schlagzeug, Keyboards, den Song wie einen rollenden Motor antreibt. Ein Stück, das vom Intro bis zum letzten Solo atemlos macht. Framptons Comes Alive gebührte 1976 und stieg bis auf Platz 1 der Billboard-Charts und wurde zum meistverkauften Live-Album des Jahres und verkaufte sich übrigens dann auch noch in den USA millionenfach. Jetzt Peter Frampton live. Ein Gitarrenmonolog mit Talkbox, der 1976 die Welt verzauberte. Dies war der zweite Teil von Sets Live und drei weitere werden auch folgen. Wir hören uns.

0: Hey, nur hier fliegt der Schwein. Kommt rein. Festhalten, anschnallen. Wir sind gleich soweit, wir fahren rückwärts. Hier ist der Radio Haspel Musikexpress. Nur noch wenige Plätze frei. 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
1: Hände in die Luft, Radio Haspel schaltet den Turbo ein. Hier ist dein Musikexpress und am Mikrofon begrüßt dich Brady. Wir starten direkt mit einem echten Hochkaräter der 80er. Anschnallen, jetzt geht's rund. Mitch Ure, der Mann, der Ultravox die Stimme gab, zeigt uns hier, wie man Sehnsucht in Synthesizer gießt. If I Was schoss 1985 direkt an die Spitze der UK-Charts. Wusstest du, dass Mark King von Level 42 hier den Bass zupft? Das ist kein Zufall, das ist pure Qualität. Mitch wollte nach dem gewaltigen Live Aid-Projekt zeigen, dass er auch solo die Massen bewegen kann. Und was soll ich sagen? Die Nummer klebt im Ohr wie Zuckerwatte am Kirmesstock. Ein Song über die Vorstellung, alles für die Liebste zu sein. Wir fangen gerade erst an, also bleibt in den Gondeln sitzen. Die nächste Fahrt geht rückwärts. Hier ist Mitch Ure.

Wir schalten einen Gang höher hier im Musikexpress auf Radio Aspe. Jeder Chip ist eine Fahrt wert. Erst holen wir uns das Flower Power Feeling der 60er mit den Tremolos. Helule Helule ist dieser afrikanisch angehauchte gute Laune Garant, der 1968 eigentlich ein Cover einer kenianischen Band war. Urlaubsstimmung pur. Aber hey, bleibt nicht zu lange im Sand liegen. Wir wechseln jetzt das Tempo dramatisch. Wir gehen rüber zu den Hardrock-Legenden von Uriah Heep und ihrer Hymne One Nation, One Sun. Ein Song wie ein Sonnenaufgang nach einer wilden Nacht auf dem Festplatz. Bernie Shaws Stimme trägt uns hier durch eine Friedensbotschaft, die unter die Haut geht. Vom britischen Beat zu epischer Rockballade. Das gibt's nur hier bei uns. Dabei sein ist alles, die nächste Runde geht auf mich. Erst die Tremolos und dann Heap Power.

Vorsicht an der Karussellkante, der Musikexpress rauscht weiter durch die Jahrzehnte. Jetzt wird's psychedelisch und danach richtig norddeutsch. Die Beatles mit Rain, das war 66 die B-Seite von Paperback Writer. Aber was für eine. Lennon und Co. haben hier zum ersten Mal mit rückwärts laufenden Tapes experimentiert. Das ist der Sound, der die Welt veränderte, während draußen der Regen gegen die Wohnwagenwand trommelt. Und wenn wir schon bei Regen und grauem Wetter sind, Achim Reichel, der Hamburger Jung, serviert uns ein Kreuzworträtsel. Ein Song wie ein gemütlicher Nachmittag in der Kneipe an der Ecke, während man über die passenden Buchstaben grübelt. Reichel hat nach seiner Zeit bei den Rattles den Deutschrock mit so viel Charme infiziert, dass man einfach mitsingen muss. Keine Bremse, nur Gas. Erst die Pilzköpfe, dann Achim.

Wer hat noch nicht, wer will noch mal alles einsteigen? Hier ist der Musikexpress auf Radio Asper mit Brady. Und jetzt wird es schräg und dann verdammt rockig. Wir schmeißen die Zeitmaschine an und landen im Jahr 1982. Die United Balls bringen uns Pogo in Togo. Das ist NDW-Kult vom Feinsten, ein Song, der eigentlich als Witz begann und dann zum absoluten Party-Dauerbrenner wurde. Wer da nicht mit dem Kopf wippt, hat die Kirmes nie geliebt. Aber wir lassen den Pogo hinter uns und holen die Lederjacken raus für Loverboy. It's Your Life, ein Klassiker des AOR-Sounds aus Kanada. Mike Reno und seine Jungs wissen genau, wie man diese Energie erzeugt, die dich morgens aus dem Bett katapultiert. Anschnallen, jetzt kommt der Looping. Erst wird gepokt, dann wird gerockt. Hier ist der Musikexpress auf Radio Asper mit Brady.

Anschnallen, jetzt geht's rund. Der Musikexpress nimmt Fahrt auf und ich bringe euch zwei Legenden auf die Ohren. Zuerst wird's cineastisch mit Glenn Frey, Part of Me, Part of You. Dieser Song war 91 der emotionale Anker im Roadmovie Thelma & Louise. Frey beweist hier, warum er das Herz der Eagles war. Dieses Timbre, diese Melancholie, einfach Weltklasse. Aber wir bleiben nicht im Sessel sitzen, denn jetzt kommen die schottischen Urgesteine von Nathras. Mit A Place in Your Heart zeigt sich uns die Band von ihrer melodischen Seite, ohne den nötigen Rockdruck zu verlieren. Dan McCafferty singt sich wie immer direkt in die Magengrube. Nächste Fahrt rückwärts, wir mischen Hollywood-Glanz mit schottischem Granit, nur hier auf Radio Haspe.

Ihr seid immer noch im Musikexpress und hier ist jeder Schuss ein Treffer, zumindest an der Bude meines Kollegen da drüben. Wir werfen jetzt hier die Nebelmaschine an für eine wilde Mischung. Die Outlaws nehmen uns mit auf Holiday. Wer bei diesem Southern Rock Gitarrengewitter nicht das Fenster am Auto runterkurbelt, dem ist nicht mehr zu helfen. Das ist Freiheit pur, direkt aus Florida exportiert nach Haspe. Aber wir bremsen sanft ab und tauchen ein in den Regen von Manchester. The Smiths. Mit ihrem Opus Magnum, There is a light that never goes out. Morrissey singt über die Liebe, die niemals stirbt, selbst wenn uns ein Doppeldeckerbus rammt. Britischer Humor und Melancholie in Perfektion. Jetzt die Hände in die Luft, von der staubigen Landstraße direkt in den Indie-Club. Das ist der Sound, der uns verbindet. Dabei sein ist alles, hier auf dem Musikexpress bei Radio Haspe.

Und auch der schönste Musikexpress geht mal in die letzte Runde. Also alles festhalten. Zum großen Finale im Musikexpress packe ich ein echtes Fund aus. Wir schreiben das Jahr 1978. Und ein junger Marius Müller-Westernhagen rotzt uns seine Lebensgeschichte vor die Füße. Mit 18. Das ist mehr als nur ein Song. Das ist seine Hymne auf die Rebellion, auf die Träume von damals und die Realität von heute. Westernhagen hat mit diesem Bluesrock-Brett bewiesen, dass deutsche Texte Eier haben können. Ein perfekter Abschluss für unsere wilde Fahrt hier heute auf Radio Haspe. Ich verabschiede mich, genieße diesen Klassiker in voller Lautstärke. Die Gondeln trudeln aus und bis zum nächsten Mal. Hier ist Marius.

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Hallo ihr da draußen, herzlich willkommen zum vierten und letzten Teil unserer dritten Label Night, in der sich alles um Sirena Records dreht. Begonnen habe ich mit einer Split-Single. Das bedeutet, dass sich zwei Künstler oder Bands die beiden Seiten der Single teilen. Es gibt keine A- und B-Seiten, sondern immer zwei A-Seiten. Über Element of Crime braucht man nicht viel Worte zu verlieren. Sven Regener und seine Mannen zählen mit ihrer Musik seit Jahren zu den erfolgreichsten deutschen Bands. Für diese Platte stellen sie ihre Version des Arlo Guthrie-Klassikers Motorcycle Song zur Verfügung. Mickey Wolf ist Van Wolfen. Das Blues-Klischee erfüllt er mit links. Wladimir Klitschko hat für ihn getrommelt. Er hat an Johnny Cashs Mittagstisch gesessen und hat einst bei einem Konzert in Frankreich um sein Leben spielen müssen. Heute spielt Mickey mit seiner Band Van Wolfen eine entstaubte Neuinterpretation des Blues, die 20- bis 30-jährigen Musikhörern ebenso gefällt wie der immer noch CDs kaufenden Generation Rolling Stones. Frauen wie Männer in Stadt und Land. Van Wolfen mit Männerhass.

Die Schweizer Band Final Step bietet live und auf ihren zwei bisherigen Alben einen geschmackvollen Mix aus Rock, Funk, Blues und Jazz-Elementen. Darunter mischen sich auch mal verschiedene Loops, Samples sowie diverse Percussion-Effekte. Die Mischung macht's. Und aus diesen unterschiedlichsten Genres entsteht dabei ein moderner Sound mit elektronischen Elementen, welche sich bestens in das musikalische Gesamtergebnis mit einfügen. Keine übertriebene Spielereien, sondern gut überlegte Sounds entstehen. Und die Band grooved. Final Steps mit Disconnections. Hört selbst.

Ein gutes Jahr 1978 für Shah Khan war vorbei. Die erste LP war auf dem Markt, verkaufte sich gut und brachte eine Menge Auftritte in der ganzen Republik ein. Es hatte sich in Duisburg inzwischen ein Shah Khan Fanclub unter der Vorsitzenden Sabine gegründet, Tales of Schröder. Damit überhaupt kein Zweifel aufkommt. Unser Tastenmann Horsti hört zwar auf den Spitznamen Schröder, hat aber außer seiner Mitarbeit an dem Lied nichts mit dem textlichen Inhalt zu tun. Hier wird die Story eines vereinsamten, von seinen Eltern oft allein zu Hause eingesperrten kleinen Jungen erzählt, der in seiner isolierten Wahnvorstellung von Hexen, Gnomen und anderen fabelhaften Wesen bekommt. Soweit Originalstimme Holger Waldmann, Sänger und Gitarrist dieser tollen Prog-Band, die danach leider kein weiteres Album mehr aufgenommen hat. Aber jetzt hier bei Radio Haspe in der Sendung Label Night, Sirena Records, der Titel Tales of Schröder von Shah Khan.

Die deutsche Rockgruppe Harlis kam 1974 in Hannover zusammen, als sich Charlie Maucher und Wolfgang Kranz von Jane getrennt hatten. Schlagzeuger Werner Löhr hatte bei einer Frühform der Scorpions mitgewirkt. Hinzu kam mit Arndt Schulz ein junger Gitarrist. Obwohl die markante Reibeisenstimme Mauchers unwillkürlich an die Krautrocker Jane gemahnte, versuchte Harlis eigene Wege zu gehen. In Hannover-Bodfeld befand sich übrigens der Übungsraum der Band. Von hier aus zog Harlis los auf umfangreiche Clubtouren und bereitete nebenbei das nächste Album Night Meets Day vor, das ebenfalls bei Sirena Records auf CD wieder veröffentlicht wurde. Eine nette Fußnote ist, dass im Jahr 2009 die aktuelle Besetzung von Jane aus den drei Harlis-Musikern plus Klaus Walz bestand. Hören wir Harlis mit Night Meets the Day.

Jane. Sie zählten zweifelsfrei zu den legendärsten Bands des Krautrock. Jane versucht in einem der zeitangepassten Soundgewand an alte, erfolgreiche Zeiten anzuknüpfen. Neue Songs wurden komponiert und im eigenen Jane-Studio aufgenommen. Die LP Beautiful Lady kam 1986 ohne Bernd Kolbe bei Sky Records von Günter Körber heraus. Sirena veröffentlichte das Comeback-Album auf CD. Rock-Pop-Sound der 80er Jahre. Interessant und vollkommen anders als alle anderen Jane-Alben. Für die Jane-Fans unerlässlich.

Von der erfolgreichsten Schweizer Rockband aller Zeiten Krokus brachte Sirena Records das Doppelalbum im farbigen Vinyl Stampede von 1990 heraus. Und die Band landete einen wahren Treffer. Nach den eher enttäuscht aufgenommenen Vorläuferalben bedeutete Stampede eine Rückkehr von Krokus in die Zeiten ihres Riesenhits Headhunter. Besonders der Titeltrack, aber auch Hymnen wie Rock'n'Roll Gypsy oder Shotgun Boogie gerieten zu für die Band typischen Hardrock-Titeln, die von Fans wie Kritikern gleichermaßen begeistert aufgenommen wurden. Leider blieb auch diese Besetzung in der an personellen Wechseln so reichen Bandgeschichte von Krokus ein Zwischenspiel. Beim folgenden Album 1994 war bereits wieder ein anderes Team am Start. Hören wir jetzt hier auf Radio Haspe Krokus mit Rock'n'Roll Gypsy.

Mythen in Tüten kamen aus Hannover, wo die Band um den charismatischen Sänger Emilio Vincetti 1979 gegründet wurde. Die Gruppe operierte musikalisch mit dem Begriff Metaschlager und wurde damit zu einem der Vorreiter der kommerziellen neuen deutschen Welle. Die Debütsingle Lady Di erschien 1981 auf No Fun Records. Kurze Zeit später folgte das Debütalbum, die neue Kollektion, das unter anderem eine Parodie auf Duffs der Mussolini unter dem Titel Der Tortellini enthält. Weitere Highlights sind zweifelsfrei Mäzen, Herbst und Hochkant.

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Im Oktober 1977 taten sich vier der damals profiliertesten Musiker Europas zusammen. Trommler Kurt Kress hatte kurz vorher Doldingers Passport verlassen. Mit Dave King Bass Keyboards, der unter anderem mit Volker Kriegel, Donna Summer und Wolfgang Dauner gespielt hatte, bildete er den Kern der neuen Supergroup. Ebenfalls von Passport stieß Keyboarder Christian Schulze dazu. Das Quartett komplettierte dann Roy Orpington, der langjährige Gitarrist und Sänger von Nektar. Man einigte sich auf den Gruppennamen Snowball und begann im November 1977 gleich mit den Aufnahmen für das Debütalbum. Im März erschien das Album Die Froster, das nicht nur die Fans, sondern auch die Kritiker begeisterte. Die häufigen Umbesetzungen, vor allem die fehlenden gemeinsamen Zielvorstellungen dieser herausragenden Musikerpersönlichkeiten, führten 1981 zur Auflösung der Band. Eine Ära war beendet.

0: Ja, liebe Freunde, dann sind wir hiermit auch schon am vierten und letzten Teil unserer Sendereihe Label Night angekommen, die sich in vier einstündigen Folgen mit dem Sirena-Label beschäftigt hat. The Perk meets The Hidden Gentleman and Rumble on the Beach kennen und schätzen sich seit rund 30 Jahren. Beide Projekte entstanden in der damals fruchtbaren Bremer Indie-Szene und beide Projekte schafften es mit ihrer äußerst eigenständigen Art von Musik zu bundesweiter Bekanntheit. 2016 brachte Sirena eine Doppel-A-Seite-Single mit beiden Bands heraus. Mit der Rockabilly-Version des Prinz-Klassikers Purple Rain schafften Rumble on the Beach damals einen echten Indie-Hit. Damit verabschiede ich mich für heute. Wir hören uns. 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

Hallo ihr da draußen, herzlich willkommen zum vierten und letzten Teil unserer dritten Label Night, in der sich alles um Sirena Records dreht. Begonnen habe ich mit einer Split-Single. Das bedeutet, dass sich zwei Künstler oder Bands die beiden Seiten der Single teilen. Es gibt keine A- und B-Seiten, sondern immer zwei A-Seiten. Über Element of Crime braucht man nicht viel Worte zu verlieren. Sven Regener und seine Mannen zählen mit ihrer Musik seit Jahren zu den erfolgreichsten deutschen Bands. Für diese Platte stellen sie ihre Version des Arlo Guthrie-Klassikers Motorcycle Song zur Verfügung. Mickey Wolf ist Van Wolfen. Das Blues-Klischee erfüllt er mit links. Wladimir Klitschko hat für ihn getrommelt. Er hat an Johnny Cashs Mittagstisch gesessen und hat einst bei einem Konzert in Frankreich um sein Leben spielen müssen. Heute spielt Mickey mit seiner Band Van Wolfen eine entstaubte Neuinterpretation des Blues, die 20- bis 30-jährigen Musikhörern ebenso gefällt wie der immer noch CDs kaufenden Generation Rolling Stones. Frauen wie Männer in Stadt und Land. Van Wolfen mit Männerhass.

Die Schweizer Band Final Step bietet live und auf ihren zwei bisherigen Alben einen geschmackvollen Mix aus Rock, Funk, Blues und Jazz-Elementen. Darunter mischen sich auch mal verschiedene Loops, Samples sowie diverse Percussion-Effekte. Die Mischung macht's. Und aus diesen unterschiedlichsten Genres entsteht dabei ein moderner Sound mit elektronischen Elementen, welche sich bestens in das musikalische Gesamtergebnis mit einfügen. Keine übertriebene Spielereien, sondern gut überlegte Sounds entstehen. Und die Band grooved. Final Steps mit Disconnections. Hört selbst.

Hallo auch von mir und willkommen zu einer weiteren Ausgabe von Rock from Heaven. Musiker, die nicht mehr unter uns sind, uns aber viel bedeutet haben und deswegen nie vergessen werden. Beginnen wir mit der Band Big Country und Stuart Adams, Kopf der Band, Sänger, Gitarrist, Komponist und dem schrecklichen Ende, das er genommen hat. Er litt unter schwersten Depressionen und hat sich auf einem Urlaubstrip auf Hawaii aufgehängt. Er ist aus dem Leben geschieden. Man kann da nicht von freiwillig sprechen. Er hatte sich große Vorwürfe gemacht und konnte einfach nicht mehr weiter. In Erinnerung an diesen wunderbaren Musiker, an diese tolle Musik, The Seer, Big Country, hier auf Radio Haspel.

Bleiben wir in Großbritannien. Unsere Gedanken wandern nun zu der Band Budgie. Eine frühe 70er-Band, so Heavy-Metal-mäßig, Gitarren-mäßig, mit geilen Covern von Roger Glover. Hier verabschieden wir Burke Shelley, der viele Jahre bei Budgie mitgewirkt hat und für viel Erfolg gesorgt hat. Und hier habe ich den Song ausgesucht, Breaking All the House. Das ist Budgie für euch in Erinnerung an einen großen Musiker.

Alp vorzustellen bedeutet eigentlich Beef Eaters zum englischen Tower zu liefern. Gemeint ist natürlich Amazon Lake & Palmer, die Superband der frühen 70er Jahre. Von diesem Trio gibt es nur noch einen überlebenden Carl Palmer an den Drums. Von uns gegangen ist Greg Lake recht früh durch eine schwere Erkrankung. Ihm folgte Keith Emerson, dieser grandiose Keyboarder. Er hatte so starke Depressionen, dass er aus dem Leben schied. In Erinnerung an Alp, der Song Knife Edge hier für euch.

Der kleine Mann mit der Wahnsinnsstimme. Er begann bei Elf, über Rainbow Commons Black Sabbath und schließlich gründete er seine Band Dio. RIP Dio. Und ich habe ausgesucht aus seiner Zeit bei Rainbow, hier für uns auf Radio Haspel, Stargazer. Das war ein Stück, das hat so richtig gut reingehauen.

Die Nisman ist in Deutschland sehr beliebt und hat riesige Erfolge auch hier gefeiert. Obwohl es eigentlich Engländer sind, zählte man sie fast schon zum deutschen Inventar. Natürlich gemeint sind Nektar. Und ich nehme Abschied von zwei ganz großen Musikern. Roy Orbison, Gitarrist und Sänger, Alan Taff Freeman, der Keyboarder. Ich habe ausgesucht von Sounds Like This, Do You Believe in Magic? Auch ein bisschen länger, aber angemessen, wie ich finde.

Der Ziggy Stardust, der verrückte David Bowie. Er war genial, kongenial und hat Musik gemacht, die einfach traumhaft war. Wenige Ausreißer nach unten, aber für ganz viele nach oben, unter anderem die Supernummer Space Oddity. In Erinnerung an David Bowie hier auf Radio Haspel am Mikro, wie immer gerne euer Yoshi.

0: Aus der heimlichen Rock-Hauptstadt der Bundesrepublik aus Hannover kommt die Band Jane. Wir gedenken hier Werner Nadoni, diesem fantastischen Keyboarder, den ich einmal persönlich treffen durfte, zu einem Interview und einem ganz tollen, langen, privaten Gespräch. Hier von dem frühen Jane, der Song Out in the Rain wird öfters hier gespielt. Ich denke hier jetzt, wie gesagt, an diesen fantastischen Keyboarder. Mach's gut, wo immer du auch bist, mein Freund.
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Psychedelic Rock der Machart von Hawkwind ist nicht jedermanns Sache. Space Ritual, diese Doppel-LP, live aufgenommen, ist so eine ganz spezielle. Aber ich habe hier einen Song rausgesucht, der Hawkwind in die Hitparaden brachte und mit ihnen Lemmy. Lemmy, den kennen wir später von Motorhead. Hier ist Lemmy und Hawkwind und die Silver Machine. Lemmy, mach gut!

Es gibt seit Jahrzehnten eine Band aus UK, die man auch so beschreiben kann. Hast du eine Single, hast du alles. Unabhängig davon, sie sind eine der besten Live-Acts, die ich jemals gesehen habe. Und glaub mir, ich habe sie oft gesehen. Richtig, richtig oft. Bestimmt so an die 20 Mal. Kein geringer als Status Quo. Und wir erinnern uns an das fantastische Mitglied Rick Parfitt an der Gitarre, der zusammen mit Francis Rossi den richtigen Rock hatte. Rick, alles Gute dir da oben, wo du auch immer sein magst, aber ich denke, du bist im Rockhimmel und wir sind die Status Quo mit Down Down.

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0: Hier ist Radio Haspe, hier ist Hot and Blue und euer Gastgeber ist mal wieder nicht der Yoshi, sondern überraschenderweise ich, der Brady. Und ich hoffe, ihr habt Lust auf eine kleine Zeitreise durch die 70er. Ich nehme euch mit, wir starten im Jahr 1974 mit einem Southern Rock Klassiker aus dieser Zeit, der immer noch ein Hit ist. Hier ist Lynyrd Skynyrd und Sweet Home Alabama. 1, 2, 3, 4.

Vom Southern Rock und Lynyrd Skynyrd machen wir einen Sprung auf die britische Insel zu den Beatles. Paul McCartney schrieb diesen Hit schon 1968 während der Aufnahmen zum Album The Beatles. Erst später äußerte sich McCartney, dass er in dieser für ihn schwierigen Zeit einen Traum gehabt habe, in dem ihm seine früh verstorbene Mutter Mary erschienen sei. Im Traum soll sie zu ihm gesagt haben, dass alles gut würde. Das habe ihm viel Halt gegeben. Tja, jetzt wisst ihr, worum es geht. Hier sind die Beatles, veröffentlicht am 6. März 1970 mit Let It Be.

0: Wir machen einen Sprung ins Jahr 1979 und wir machen einen Sprung von den Beatles zum New Wave, zum Post-Punk oder wie immer man es auch bezeichnen möchte. Auf jeden Fall ein ganz anderes Genre. Wir sind bei The Clash. Da fällt einem eigentlich nur das Album London Calling ein und daraus hören wir jetzt den Titelsong.
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und wieder wagen wir einen Sprung, diesmal nach Amerika. Ich beschreibe kurz den Inhalt. Ein müder Reisender hält an einem abgelegenen Hotel und beschließt, dort zu übernachten. Er bekommt sein Zimmer zugewiesen und erkennt bald, dass die Bewohner eine eingeschworene Gemeinschaft bilden. Obwohl sie gastfreundlich wirken, sind sie Gefangener ihrer Süchte, denen sie willenlos nachgehen. Wer das Hotel California einmal betreten hat, kann zwar jederzeit auschecken, es jedoch niemals wieder verlassen. Vom 22. Februar 1977, hier sind die Eagles mit Hotel California.

Ihr seid noch da, ich weiß es, denn ihr könnt das Hotel California ja nicht mehr verlassen, auch wenn ihr ausgecheckt habt. Dann müsst ihr weiter Musik hören, das könnt ihr hier bei Radio Haspe. Jetzt kommen wir zu einem Titel, der in Deutschland Platz 5 erreichte, in den US-Charts Platz 7 und in den englischen Charts die Nummer 1. Ich rede von Alice Cooper und Schools Out.

0: Wir fliegen nach Australien, wir fliegen zur AC/DC und wir fliegen in den Juli 1979. Radio macht Zeitreise möglich und Musik ist immer was Besonderes. Gleich gibt's ein Stück im Mid-Tempo, mit dem Tempo von etwa 113 Beats per Minute. Die Saiteninstrumente sind nicht auf den Kammerton, sondern auf ein A mit ungefähr 430 Hertz gestimmt. Ja, was könnte das sein? Ich weiß es nicht. Auf jeden Fall sind wir auf dem Highway to Hell.
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Von den harten Australiern springen wir zurück auf die britische Insel und wir springen zurück ins Jahr 1971. Da habe ich für euch ausgesucht eine Rockballade mit einer Länge von etwas über 8 Minuten. Ihr könnt euch sicher schon denken, was es ist. In der 2004 vom Musikmagazin Rolling Stone erstellten Liste der 500 besten Songs aller Zeiten belegte dieses Lied Platz 31. Hier ist Led Zeppelin mit Stairway to Heaven.

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1: Nach 8 Minuten Led Zeppelin wird's jetzt wieder etwas lauter. Hier kommt ein Hit, der auf keiner Party fehlen durfte in den 80ern und der wahrscheinlich auch heute noch immer jede Party zum Glühen bringt. Hier ist Gloria Gaynor mit I Will Survive.

Wir bleiben im Jahr 1978. Hier ist Radio Aspe, hier ist Hot and Blue mit Brady. Und wir machen noch einen Partykracher auf. Hier kommt The Police aus dem Jahr 1978 mit So Lonely.

0: Wir begeben uns ins Genre Psychedelic Rock, springen in das Jahr 1971. Der Song erreichte in Deutschland Platz 28, in USA Platz 14 und in Großbritannien Platz 22. Hier sind die Doors mit Riders on the Storm.
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0: Damit sind wir schon durch die Zeitreise. Naja, fast. Zum Abschluss habe ich noch einen Abschlusssong eines bekannten Films. Wenn ich euch den Titel des Films sage, kennt ihr auch schon fast den Titel des Liedes. Es handelt sich um den Film The Life of Brian. Und der Abschlusstitel dieses Films ist natürlich Always Look on the Bright Side of Life. Das wünsche ich euch auch. Schaut immer auf die Sonnenseite des Lebens. Bleibt immer bei Radio Haspe. Schreibt uns an radiohaspe@gmx.de. Wir sind für euch da 24 Stunden hier auf laut.fm. Doch jetzt noch viel Spaß mit Eric Idle und Always Look on the Bright Side of Life.
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Hallo ihr da draußen. Schön, dass ihr Radio Haspe eingeschaltet habt. Diesmal präsentiere ich in der 31. Ausgabe unserer Sendereihe Legenden eine Band, die von den Hörern unserer Mitbewerber von WDR 4 in deren Hörerhitparade Top 444 seit Jahren den ersten Platz belegt. Die Rede ist natürlich von Queen mit dem charismatischen Sänger Freddie Mercury. Freddie wollte einen Namen, der royal, pompös und gleichzeitig subversiv klingt. Er sagte einmal, Queen ist majestätisch, aber auch offen für jede Interpretation. Begonnen habe ich diese Sendung mit dem Titel Keep Yourself Alive vom 1973er Album Queen 1. Ein früher Queen-Moment, der schon alles verrät, was später kommen sollte. Energie, Virtuosität, ein gewisser Größenwahn. Keep Yourself Alive entstand 1971, noch bevor Queen überhaupt einen Plattenvertrag hatten. Brian May schrieb den Song in seinem Studentenwohnheim, ironischerweise als Scherz, weil er den Titel zu optimistisch fand. Live wurde der Song später zum perfekten Opener, weil er sofort zeigte, diese Band ist anders. The Freddie Mercury Tribute Concert for AIDS Awareness war ein Open-Air-Benefizkonzert mit illustren Gästen, das am Ostermontag, dem 20. April 92, im Londoner Wembley Stadion stattfand und sowohl im Radio als auch im Fernsehen live übertragen wurde. Es wurde ein Stück Musikgeschichte geschrieben. Unter anderem trat George Michael beim Freddie Mercury Tribute auf, sein Medley aus Killer und Papa Was a Rolling Stone war so stark, dass viele Fans ihn als legitimen Mercury-Nachfolger sahen. Die Performance war so präzise, so emotional, dass Brian May später dazu sagte, George hätte mit uns auf Tour gehen können, ohne dass jemand protestiert hätte. Für die beste Freundin meines Lebens noch einmal George Michael und Queen mit Killer und Papa Was a Rolling Stone. Danke.

Nun für euch hier bei Radio Haspel ein Monument aus der Queen 2 Ära. Freddie Mercury nannte das Album später sein Barock-Baby und dieser Song ist der Beweis dafür. Komplexe Strukturen, mehrstimmige Chöre, Tempo- und Tonartwechsel, ein Vorläufer von Bohemian Rhapsody. Viele Hardcore-Fans sehen The March of the Black Queen als Queens ersten echten Geniestreich.

Roger Taylors Solo-Debüt 1981 war eine Überraschung. Weniger Glam, mehr Synthesizer, mehr Düsternis. Future Management klingt wie ein Blick in eine technokratische Zukunft, in der Maschinen übernehmen. Kommt einem bekannt vor, hm? Taylor sagt später, der Song sei eine Warnung vor einer Welt, in der Menschen nur noch funktionieren sollen. Roger Taylor mit Future Management.

Es folgt eine kleine, aber feine Rarität. Freddie Mercury produzierte den Song, Brian May spielte die Gitarren. Und das hört man. Howell erzählte später, dass Freddie im Studio extrem detailverliebt war und jede Silbe kontrollierte. Das Ergebnis? Ein Mini-Queen-Song außerhalb des Queen-Kosmos. Eddie Howell und Man from Manhattan.

Es folgt Freddys Solo-Hommage an die Clubszene der 80er. Der Song wurde erst 1993, 2 Jahre nach seinem Tod, ein Nummer-1-Hit, dank des No More Brothers Remixes. Der Clip zeigt Freddy bei seiner legendären 39. Geburtstagsparty in München, einer der wildesten Nächte der Musikgeschichte. Dort war Freddy bestimmt Living on My Own.

Nun habe ich einen Song von Ian Hunter und dessen Album All American Alien Boy aus dem Jahr 1976 herausgekramt. You Nearly Did Me In ist ein Song, der ohne Queen nicht existieren würde. Freddie, Brian und Roger singen die Backing Vocals. Hunter war tief beeindruckt, wie schnell die drei ihre typischen Chöre aufgebaut haben. Er sagte später, sie klangen wie ein Orchester aus drei Leuten. Ian Hunter mit You Nearly Did Me In.

Metallica coverten den Song Stone Cold Crazy 1990 und gewannen dafür einen Grammy. James Hetfield nannte Stone Cold Crazy einmal den ersten echten Thrash-Metal-Song der Geschichte. Queen war in ihrer Zeit eben oft ein paar Schritte voraus.

0: Nun hier bei Radio Hasper in der Sendung Legende Nummer 31, diesmal mit der Band Queen und ihrem fantastischen Sänger Freddie Mercury. Der nächste Song ist Brian Mays Liebeserklärung an die frühen Queen-Touren. Geschrieben im Krankenhaus, nachdem er sich 1974 eine schwere Hepatitis eingefangen hatte. Live wurde der Song legendär durch Freddies Now I'm Here, Now I'm Here Rufe- und Antwortspiel mit dem Publikum. Hier nun von Life Killers, Now I'm Here.
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The Show Must Go On ist einer der emotionalsten Momente der Rockgeschichte. Brian May schrieb den Song, während Freddie schon schwer krank war. Als May fragte, ob Freddie das überhaupt noch singen könne, antwortete er nur, "I'll fucking do it, darling." Und er tat es in einem Take.

Der letzte Song der heutigen Sendung von Legenden Teil 1 rund um die Kultband Queen hier bei Radio Haspe ist ein ganz besonderer Leckerbissen. Freddy und seine Lieblingssängerin Montserrat Caballé, die beiden verstanden sich sofort und Caballé sagte, Freddy hat die Seele eines Opernsängers. Barcelona wurde 1992 zur Hymne der Olympischen Spiele. Ein Vermächtnis, das größer kaum sein könnte. Wir hören uns.

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Hallo ihr da draußen. Der Song, der alle Regeln brach. 6 Minuten, keine Refrains, Opernpassagen, Gitarrenwände und ein Label, das dachte, die Band sei verrückt geworden. Freddy bestand darauf, entweder so oder gar nicht. Heute ist es einer der meistgespielten Songs der Musikgeschichte und seit Jahren Platz 1 bei den Top 444 bei WDR 4. Und damit herzlich willkommen zum zweiten Teil unserer Legendensendereihe Nummer 31 rund um die Band Queen. Es folgt ein Moment purer Größe, denn auch Elton John sang einen Song beim Freddy Tribute 1992. The Show Must Go On. Brian May kämpfte auf der Bühne mit den Tränen. Elton sagte später, er habe selten so viel Liebe in einem Stadion gespürt. Queen und Elton John mit The Show Must Go On.

Im Jahre 2000 veröffentlichten Lemmy Kilmister von Motorhead, Ted Nugent und die Krupps gemeinsam eine Version von Tie Your Mother Down, eine rohe, dreckige, herrlich ungeschliffene Version des Queen-Klassikers. Lemmy liebte Queen, besonders Brian Mays Gitarrensound. Diese Aufnahme ist eine Hommage von Rockern an Rocker.

0: Jeder, der Queen mit dem neuen Sänger Adam Lambert mal live gesehen hat, weiß, es ist ein Gänsehautmoment jeder Queen-Show. Brian May allein mit der Gitarre, Adam Lambert mit viel Respekt und am Ende Freddies Stimme von der Leinwand. Ein Dialog über Jahrzehnte hinweg. Geflügelbälle. Queen und Adam Lambert mit Love of My Life.
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Mit Another One Bites the Dust erschuf John Deacons ein Meisterstück. Inspiriert wurde er von der Band Chick und der New Yorker Clubszene. Michael Jackson überredete Queen, den Song als Single zu veröffentlichen, und er wurde ihr größter US-Hit. Queen mit Another One Bites the Dust. Bassman, los geht's.

Im Jahre 2001 kam mal wieder ein Ritterfilm in die Kinos. Die Komödie Ritter aus Leidenschaft mit dem unvergessenen Heath Ledger in der Hauptrolle. Robert Williams nahm für diesen Soundtrack den Queen-Song We Will Rock You neu auf. Brian May sagte später, Robbie habe die richtige Portion Frechheit für diesen Klassiker. Robbie Williams mit We Will Rock You.

Na, Lust auf eine Fahrradtour? Freddy schrieb den Song, nachdem er die Tour de France gesehen hatte. Es wurde auf ihrem Album von 1978 Jazz veröffentlicht und von Queens Leadsänger Freddie Mercury geschrieben. Sie wurde als Doppel-A-Seiten-Single zusammen mit dem Song Fat Bottom Girl veröffentlicht und erreichte Platz 11 der UK-Single-Charts sowie Platz 24 der Billboard Hot 100 in den USA. Die berühmte Nackt-Fahrrad-Promo-Aktion führte zu Beschwerden und zu einem der ikonischsten Fotos der Rockgeschichte. Queen mit Bicycle Race.

Es folgt ein sehr persönlicher Song über Brian Mays private Krise in den 80ern. Das Lied spiegelte das Scheitern von Mays erster Ehe und seine Anziehung zu seiner zukünftigen Frau Anita Dobson wider. Er schrieb ihn, bevor Freddy starb, aber viele Fans hörten ihn später als Trauerlied. Nach Freddys Tod im Jahr 1991 arrangierte May eine Solo-Version, die er 1992 beim Freddie Mercury Tribute-Konzert aufführt und anschließend auf seinem Soloalbum Back to the Light im selben Jahr veröffentlichte. Als Single veröffentlicht, erreichte es Platz 5 der UK-Single-Charts, Platz 2 in Belgien und führte die Charts in den Niederlanden an. Brian nannte ihn den ehrlichsten Song meines Lebens. Brian May mit Too Much Love Will Kill You.

Ursprünge der Zusammenarbeit entstanden, als Brian May 2004 beim Fender Stratback-Konzert spielte. Wie schon oft zuvor schloss er sich Ex-Free-Sänger Paul Rodgers für eine Version von Frees Klassiker All Right Now an. Danach sprach May von einer Chemie zwischen den beiden. Anschließend lud May Rodgers ein, mit Queen bei deren Aufnahme in die UK Music Hall of Fame am 10. Oktober 2004 zu spielen, wo sie We Will Rock You, We Are The Champions und All Right Now spielten. Der ehemalige Queen-Bassist John Deacon lehnte es ab, an dieser Zusammenarbeit bald teilzunehmen, nachdem er 1997 in den Ruhestand gegangen war. Die drei Hauptmitglieder der Gruppe, May, Taylor und Rodgers, wurden auf Tour durch Queens ehemaligen Tour-Keyboarder Spike Adney, den Rhythmusgitarristen Jamie Moses und den Bassisten Danny Miranda ergänzt, der zuvor mit Blue Oyster Cult gearbeitet hatte. Ausgesucht habe ich eine selten gespielte Nummer aus der Rodgers-Ära. Die Zusammenarbeit war bewusst anders. Weniger Glam, mehr Bluesrock. Rodgers brachte eine neue Farbe in den Queen-Kosmos. Queen und Paul Rodgers nun für euch mit Call Me.

0: Die Band Extreme sind bekennende Queen-Fanatiker. Ihr Medley ist technisch so anspruchsvoll, dass Brian May einmal sagte, ich weiß nicht, ob wir das selbst so spielen könnten. Extreme mit einem wunderschönen Queen-Medley. Viel Spaß damit.
1: These guys are real friends. And they're possibly more than any other group on this planet the people that understand exactly what Queen have been about all these years and what Freddie was about all these years. Ladies and gentlemen, please give your best welcome for Paul, Pat, Nuno and Gary.

Der letzte Song von Teil 2 unserer Legendensendung rund um Queen ist John Deacons Ausflug in Funk und Rhythm and Blues. Die Sessions waren hitzig. Brian May mochte den Gitarrensound nicht. Am Ende setzte sich Deacon durch und der Song wurde ein Fanliebling. Hoffe, ihr seid auch beim dritten und letzten Teil auf Radio Haspe wieder dabei. Wir hören uns.

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Hallo ihr da draußen. Den Anfang der heutigen Sendung machten Queen mit Radio Gaga. Roger Taylors Kommentar zur Medienlandschaft der 80er Jahre. Der Song rettete Queens Karriere in den USA und wurde durch Live Aid unsterblich. Hört dazu auch mal unsere Legendensendung Live Aid 1985. Da werdet ihr sehr viel schöne und interessante Musik hören. Und natürlich auch Radio Gaga. Die Klatschchoreografie ist heute Pflicht. I Want It All ist ein Lied der britischen Rockband Queen, das auf ihrem Studioalbum The Miracle aus dem Jahr 1989 zu hören ist. Ein Song voller Wucht und Energie, geschrieben von Brian May während einer schwierigen Lebensphase. Obwohl er wie ein Livekracher klingt, wurde er nie mit Freddie auf der Bühne gespielt. Mit seiner Botschaft, für die eigenen Ziele zu kämpfen, wurde es in Südafrika zu einem Anti-Apartheid-Protestlied.

Kommen wir nun zu einer wunderschönen Coverversion. David Garrett's Version bringt die emotionale Wucht des Originals in die Klassikwelt. Im Film Highlander von 1986 wird das Lied verwendet, um die Szenen zu rahmen, in denen Connor MacLeod ertragen muss, wie seine geliebte Frau Heather MacLeod alt wird und stirbt, während er als Unsterblicher für immer jung bleibt. Brian May schrieb das Lied auf dem Rücksitz seines Autos, nachdem er einen 20-minütigen ersten Schnitt der Szene von Heathers Tod gesehen hatte. David Garrett mit Who Wants to Live Forever?

Es folgt ein Hybrid aus zwei Songs. Zum einen Freddys wunderschönes Balladenintro und zum anderen Rogers Abtempo-Teil. Das Video mit dem fahrenden Zug wurde in 40 Grad Hitze gedreht. Freddy trug trotzdem Mantel und Make-up. Der Text, welcher allgemeine Gefühle und Interessen des Sängers in Bezug auf eine zweite Person, Honey, ausdrückt, mündet regelmäßig im Titel des Liedes, Breakthrough, dem letzten Durchbruch, beziehungsweise dem Durchbruch vom Regen zum Sonnenschein.

Kind of Magic ist das 1986 erschienene 11. Studioalbum von Queen. Zahlreiche Songs des Albums sind in anderen Fassungen im Film Highlander zu hören. Der Titel des namensgebenden Liedes geht auf ein Zitat einer Filmszene zurück, in der der niedergeschossene Connor McLeod aufersteht und von einem Kind, das die Szenerie beobachtete, gefragt wird, wie das denn möglich sei. Er antwortet, "It's a kind of magic." Roger Taylor schrieb den Song für Highlander. Freddie machte daraus eine Pop-Hymne. Die Zeile "One Dream, One Soul" stammt direkt aus dem Film.

Der Filmproduzent Dino De Laurentiis bat die Band, die Filmmusik für seinen Film Flash Gordon zu schreiben. Im Dezember 1980 erschien das Album Flash Gordon, Original Soundtrack Music, mit vorüberwiegend instrumentalen Stücken. Die berühmte Flash-Aha-Hook stammt natürlich von Queen, aber diese Version zeigt, wie sehr der Song in die Popkultur eingedrungen ist. Brian May schrieb fast die komplette Musik zum Film. Hier nun die Spencer Davis Group. Nein, ohne Davis, die Spencer Group mit Flash.

Kehren wir noch einmal zu der Zusammenarbeit von Queen und Paul Rodgers zurück. Es folgt ein politischer Song aus der Rodgers-Ära. Deutlich härter, kantiger, weniger verspielt. Paul Rodgers sagte bei Vintage Rock: "Ich nannte War Boys als Untertitel ein Gebet zum Frieden, weil ich wollte, dass die Leute verstehen, dass es ein Friedensgebet ist. Es ist in keiner Weise eine Verherrlichung des Krieges. Ich bin der Meinung, wenn man in die Geschichte der Menschheit zurückblickt, scheint uns immer dieses Bedürfnis nach Kriegsführung eingeprägt zu sein. Ich wünschte wirklich, wir könnten das überwinden. Das ist leider bis heute nicht passiert." Aber Rodgers brachte seine Blueswurzeln ein und Queen öffneten sich neue Themen. Queen und Paul Rodgers mit War Boys.

Made in Heaven ist das 14. und zugleich letzte unter dem alleinigen Namen Queen veröffentlichte Studioalbum der britischen Rockgruppe. Es erschien im November 1995, 4 Jahre nach dem Tod des Frontmanns Freddie Mercury. Einer der letzten Songs, die Freddie aufnahm. Die spätere Queen-Version entstand aus seinen Vocal Takes, die er kurz vor seinem Tod einsang. Ein Stück, das wie ein Abschiedsgruß klingt. Freddie Mercury mit Made in Heaven.

Under Pressure ist ein Rocksong von Queen und David Bowie. Er erschien auf dem Album Hot Space und wurde im Oktober 1981 vorab als Single ausgekoppelt. Eine spontane Session in Montreux. Bowie und Freddie improvisierten stundenlang, bis die berühmte Basslinie stand. John Deacon behauptete später, er habe sie geschrieben. Bowie sagte, wir alle waren es. Queen und David Bowie mit Under Pressure.

Innuendo, was so viel wie Andeutung oder Anspielung bedeutet, ist das 13. Studioalbum von Queen. Es erschien im Februar 1991 und es ist das letzte Album, das zu Lebzeiten ihres Frontmanns Freddie Mercury veröffentlicht wurde. Queens letzter großer Epos. Flamenco-Gitarren, orchestrale Wucht, düstere Texte. Freddie war schon schwer krank, aber seine Stimme klingt wie ein Sturm. Ein Vermächtnis in 6 Minuten.

Ursprünglich war es ein Disco-Solo-Song von Freddie. Queen machten daraus 1995 eine rockige Hymne. Besonders in Japan wurde der Song ein Riesenhit. Der Song ist in mehreren Fernsehwerbespots dort erschienen und die von Freddie Mercury aufgenommene Originalversion erschien Mitte der 1980er Jahre in der Fernsehwerbung des japanischen Kosmetikunternehmens Noevia. In Malaysia wurde das Lied mit einer anderen Abmischung von Astro in der Fernsehwerbung für die Berichterstattung über die Fußball-Weltmeisterschaft 2018 verwendet. Hören wir jetzt hier bei Radio Haspel Queen mit I Was Born to Love You.

0: Einen Song habe ich noch für euch hier im dritten und letzten Teil unserer Legendenreihe rund um die Supergruppe Queen. These Are the Days of Our Lives ist ein Lied, obwohl es der gesamten Band zugeschrieben wird, größtenteils von ihrem Schlagzeuger Roger Taylor geschrieben wurde. Es ist der 8. Track auf dem 1991 veröffentlichten Album Innuendo. Der Song wurde erstmals am 20. April 1992 auf dem Freddie Mercury Tribute Concert live gespielt, gesungen von George Michael und Lisa Stansfield. Die Live-Version wurde 1993 auf der EP Firefly veröffentlicht, die unter dem Titel George Michael with Queen and Lisa Stansfield erschien. Ein Moment voller Zärtlichkeit. George Michael singt wie mit unglaublicher Sanftheit. Lisa Stansfield setzt warme Akzente. Der Song war Freddys letzter Videodreh, sein stiller Abschied. Wir hören uns.
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0: Hier ist Radio Hasper mit der Sendung Nachtfalke.
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Hallo ihr da draußen, da seid ihr ja wieder. Herzlich willkommen beim Nachtfalken, der euch durch die Nacht geleitet. Bad for Lashes, mit denen ich heute begonnen habe, ist das Pseudonym der britischen Songwriterin, Musikproduzentin, Klang- und Performancekünstlerin Natasha Khan, die 1979 in London geboren wurde. Bad for Lashes erzählt in Daniel eine kleine nostalgische Geschichte. Natasha Khan verbindet sphärische Klänge mit poppigen Melodien, sodass der Song wie ein Filmflashback wirkt. Perfekt für die späte, verträumte Phase der Nacht. Weiter geht's mit Kavinsky. Kavinsky, 1975 geboren, bürgerlich Vincent Belloguet, ist ein französischer Elektro-DJ und Produzent. Kavinsky brachte mit Nightcall den Retro-Synthesizer-Sound zurück in die Popkultur. Der Track wurde durch den Film Drive, einem US-amerikanischen Thriller des dänischen Filmemachers Nicolas Winding Refn aus dem Jahr 2011, einem breiteren Publikum bekannt. Die Mischung aus düsterem Synthie-Pop und einer Stimme wie aus einem alten Radio macht ihn zur idealen Begleitung für nächtliche Autofahrten. Kavinsky mit Nightcall.

Seftalisa ist eine niederländisch-iranische Sängerin, Songwriterin, Tänzerin und Produzentin. Sie kombiniert elektronische Beats mit klassischer Dramaturgie. Human ist ein intensives, atmosphärisches Stück, das inhaltlich oft Fragen zu Identität und Emotion stellt. Genau die Art Song, die im Dunkeln nachhallt. Seftalisa mit Human.

The Knife war ein musikalisches Duo aus Göteborg in Schweden, bestehend aus den beiden Geschwistern Karin und Olof Dreyer, die auch ihre eigene Plattenfirma, was war Rapid Records, betrieben haben. Ihre Musik lässt sich als Mischung aus Elektro, Techno und Avantgarde beschreiben. Bekannt wurden sie in Deutschland hauptsächlich durch den Clubhit Pass This On. The Knife sind für ihre eigenwilligen elektronischen Arrangements bekannt. Pass This On mischt eingängige Melodien mit einer leicht verstörenden Performance-Ästhetik. Ein Highlight für experimentierfreudige Nachtschwärmer. Für euch nun hier bei Radio Hasper in der Sendung Nachtfalke The Knife mit Pass This On.

Black Rebel Motorcycle Club ist eine Rockband aus San Francisco in Kalifornien. BRMC liefern rauen psychedelischen Rock und Love Burns ist ein treibender Track, der mit verzerrten Gitarren und dunkler Stimmung die Nacht belebt. Ideal, wenn die Playlist wieder etwas kantiger werden soll. Für euch nun hier Black Rebel Motorcycle Club mit Love Burns. Liebe brennt.

Die schottischen Franz Ferdinand aus Glasgow sind die Könige des tanzbaren Indie-Rocks. Walkaway kombiniert eingängige Riffs mit cleveren Texten und ist ein Song, der auch spät in der Nacht noch die Füße wippen lässt. Also, zum Wachbleiben, Franz Ferdinand mit Walk Away.

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1: Atmosphere ist einer der stilleren, eindringlicheren Joy Division Momente, minimalistisch, tief und emotional geladen. Der Song wirkt wie ein nächtlicher Monolog und passt perfekt in die Stunden, in denen die Welt langsamer wird. Joy Divisions Bassist Peter Hook sagte, er halte das Lied für eines der besten der Band. Im Jahr 2009 wählte der New Musical Express den Song auf Platz 1 seiner Liste The 20 Greatest Ghost Tracks. Joy Division Atmosphere, hier bei Radio Haspe für euch.

Harry Nilssons Coconut ist ein kleines, skurriles Popjuwel mit einem eingängigen Refrain und einer unbeschwerten, fast karibischen Stimmung. Ein heiterer Kontrast in der Nacht, der garantiert ein Lächeln hervorruft. Vorsicht, Ohrwurm.

Kommen wir jetzt zu einem Song über kleine schwarze U-Boote. Hä? Little Black Submarines ist ein Lied der amerikanischen Rockband Black Keys. Es ist der vierte Titel ihres Studioalbums El Camino aus dem Jahr 2011 und wurde am 8. Oktober 2012 als vierte Single des Albums veröffentlicht. Das Lied beginnt als leise akustische Ballade, bevor es in der zweiten Hälfte in ein lautes, hartes Rockarrangement übergeht. Die Black Keys mischen Bluesrock mit modernen Produktionsideen. Hört selbst Little Black Submarines von The Black Keys.

fahren wir nun gemeinsam in den wilden, wilden Westen. Dire Straits war eine britische Rockband, die 1977 in London von Mark Knopfler, Leadgesang und Leadgitarre, David Knopfler, Rhythmusgitarre und Backgroundgesang, John Ilesley, Bassgitarre und ebenfalls Backgroundgesang und Pick Withers am Schlagzeug und Percussion gegründet wurde. Die Band war von 1977 bis 1988 und erneut von 1990 bis 1995 aktiv. Sie sind für Mark Knopflers präzises Gitarrenspiel bekannt. Wild Wild West bringt erzählerische Gitarrenarbeit und lässigen Groove zusammen. Ideal für die späte Autobahnstrecke.

Die heutige Sendung Nachtfalke beschließe ich mit Iggy Pop. Der Song Nightclubbing mit Beteiligung von David Bowie ist eine kühle, stoische Hymne an das nächtliche Leben. Die mechanische, fast hypnotische Begleitung macht den Track zu einem Klassiker der Nacht. Viel Spaß mit Iggy Pop und Nightclubbing. Wir hören uns.

Einen wunderschönen guten Abend hier bei Radio Haspel. Ich bin Elke und ich freue mich riesig, dass ihr zur Ladies Night 5 eingeschaltet habt. In dieser Ausgabe widmen wir uns den Visionärinnen am Mikrofon und ihren unverwechselbaren akustischen Fingerabdruck. Wir schauen uns heute Frauen an, die keine Kopien sind, sondern Originale,

an denen sich alle anderen messen müssen. Künstlerinnen, die den Mut hatten, laut zu sein, wenn andere leise waren und die Trends gesetzt haben, bevor es das Wort überhaupt gab. Heute Abend beweisen wir, dass Frauen die Architektur der modernen Musik mitbestimmen, mit Präzision, Leidenschaft und einem unfehlbaren Gespür für den Moment. Ich habe eine Playlist zusammengestellt, die so vielseitig ist wie das Leben selbst und zeigt, dass diese Damen jedes Genre vom harten Rock bis zum geschmeidigen Soul mit einer Leichtigkeit beherrschen, die uns staunen lässt. Wir fangen direkt mit einem Feuerwerk an, das uns zeigt, dass man das Leben am besten mit voller Lautstärke genießt. Und wer könnte das besser verkörpern als Jennifer Lopez? Mit Let's Get Loud liefert sie uns den perfekten Startschuss für die Ladies Night 5. Dieser Track ist eine einzige Aufforderung, sich den Raum zu nehmen, der einem zusteht, und zeigt uns, wie mitreißend lateinamerikanische Rhythmen im modernen Pop klingen können. Hier auf Radio Haspel geht es jetzt mit maximaler Energie los. Hier ist J-Lo mit Let's Get Loud.

Das war Jennifer Lopez. Jetzt wird es dreckig, laut und absolut ikonisch. Joan Jett hat gezeigt, dass eine Frau an der E-Gitarre mehr Rock-Attitüde haben kann als 10 Männerbands zusammen. Sie ist die Frau, die den Rock'n'Roll nicht nur liebt, sondern lebt. Dieser Song kommt ohne viel Schnickschnack aus, weil Joan Jetts Stimme und dieses eine Riff alles sagen, was gesagt werden muss. Ein echtes Statement der Coolness. Joan Jett mit I Love Rock'n'Roll.

Wir fahren die Intensität ein wenig runter, aber die Coolness bleibt auf Anschlag. Sade Adu ist die Definition von Eleganz. Mit Smooth Operator hat sie einen Sound geschaffen, der so geschmeidig und zeitlos ist, dass er auch heute noch jedes Studio verzaubert. Ihre Stimme ist wie Seide und die Produktion zeigt, wie viel Feingefühl und musikalische Intelligenz in weiblicher Musik steckt. Pure Klasse hier auf Radio Haspel. Sade mit Smooth Operator.

Lady Gaga ist eine der facettenreichsten Künstlerinnen unserer Zeit. In dieser gewaltigen Ballade zeigt sie uns, dass sie hinter all den Kostümen eine begnadete Pianistin und Songwriterin ist. Es ist eine Stimme, die das Herz berührt und zeigt, wie viel Tiefe moderner Pop haben kann, wenn eine Ausnahmekünstlerin am Werk ist. Wir nehmen uns jetzt in Ladies Night 5 einen Moment Zeit für diesen Gänsehautfaktor. Hören wir Lady Gaga mit Always Remember Us This Way.

Wir kehren zurück zum Rock, aber diesmal auf Deutsch. Doro Pesch, unsere Queen of Metal, zeigt uns hier ihre hoffnungsvolle, fast schon tröstliche Seite. Sie ist seit Jahrzehnten das Gesicht des harten Rock und beweist mit Alles ist gut, dass wahre Stärke auch in einer sanften Botschaft liegen kann. Eine Frau, die immer authentisch geblieben ist und ihren Weg konsequent gegangen ist. Hier ist unsere Doro mit Alles ist gut.

Wir springen in die 90er Jahre zu der Band, die das Wort Girl Power erst richtig definiert hat. Die Spice Girls lieferten mit Viva Forever eine ihrer atmosphärischsten Singles ab. Dieser Song über Abschied und Ewigkeit zeigt die stimmliche Harmonie der fünf Britinnen und beweist, dass sie mehr waren als nur ein Popphänomen. Sie wussten genau, wie man einen zeitlosen Welthit konstruiert. Die Spice Girls mit Viva Forever.

Es ist Zeit für den ultimativen Zusammenhalt auf Radio Haspel. Sister Sledge haben mit diesem Song eine Hymne geschaffen, die zeigt, wie wichtig Solidarität unter Frauen ist. Verpackt in einen perfekten Disco-Groove bleibt dieses Stück ein Meisterwerk, das Menschen verbindet. Singt alle mit, denn wir sind heute Abend in der Ladies' Night eine große Radiofamilie. Hier kommen Sister Sledge mit We Are Family.

Jetzt wird es wieder unangepasst. Pink ist die Frau für die klaren Ansagen und die ehrliche Attitüde. In So What feiert sie ihre Unabhängigkeit und zeigt uns, dass man auch aus einer Niederlage eine Hymne voller Trotz und Energie machen kann. Sie lässt sich von niemandem den Mund verbieten und zeigt heute Abend, wie viel Kraft in einer mir doch egal Einstellung stecken kann. Power pur. Pink mit So What.

0: Da.
1: Wir kommen zu einem der erfolgreichsten Songs der Filmgeschichte. Celine Dion hat mit diesem Epos gezeigt, welche technische Perfektion sie in ihrer Stimme besitzt. Das ist ganz großes Kino für die Ohren. Eine Ballade, die zeigt, dass Frauen die ganz großen Gefühle meisterhaft und mit unglaublicher Präzision beherrschen. Eine Ausnahmesängerin, die uns jedes Mal aufs Neue beeindruckt. Celine Dion mit My Heart Will Go On.

Wir gehen zurück in die frühen 90er Jahre nach Schweden. Ace of Base haben mit ihrem Reggae-Pop-Sound die Charts dominiert und gezeigt, dass schwedischer Pop Weltklasse ist. Ein unkomplizierter Hit mit einem unverkennbaren, entspannten Rhythmus, der perfekt in unsere lockere Abendstimmung passt. Ein Stück Popgeschichte, das man einfach nicht mehr aus dem Kopf bekommt. Hier sind Ace of Base mit All That She Wants.

Jetzt wird es retro und verdammt cool. Nancy Sinatra hat mit diesem Song bewiesen, dass sie weit mehr ist als nur die Tochter von. Das ist Coolness in Stiefeln, eine Hymne für alle Frauen, die ihren eigenen Weg gehen. Ein Meilenstein der Popkultur, der Stil und Haltung perfekt vereint. Auf Radio Haspe wird es jetzt klassisch, selbstbewusst und bereit für den Abmarsch. Hier ist Nancy Sinatra mit These Boots Are Made for Walking.

Zum großen Finale unserer heutigen Sendung habe ich uns einen echten Gänsehautmoment aufgehoben. Dolores O'Riordan und die Cranberries haben mit Zombie einen Song geschaffen, der die Schmerzen und die Wut der Geschichte in rohe politische Energie verwandelt hat. Dolores' Stimme ist hier wie ein Schrei, der durch Mark und Bein geht und eine ganze Generation geprägt hat. Ein kraftvoller Abschluss für eine kraftvolle Stunde. Aber bevor wir dieses finale Meisterwerk hören, möchte ich mich von euch verabschieden. Ich bin Elke und das war die Ladies Night 5 auf Radio Haspe. Ich hoffe, ich konnte euch heute Abend zeigen, wie talentiert und unverzichtbar diese Frauen in der Musikwelt sind. Danke fürs Einschalten und für eure Zeit. Ich wünsche euch noch einen schönen Abend und bleibt so wunderbar, wie ihr seid. Wir hören uns ganz bald wieder. Jetzt noch für euch The Cranberries mit Zombie.

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1: Die Sendung, die es in sich hat, nämlich hot zu sein und auch bluesy. Das ist Hot and Blue. Wir sind jetzt bei der Ausgabe 82. Wir beginnen mit Gary Hughes, dem Mann von Zen und von seinem Soloalbum, das sich um König Artus dreht, und haben wir ja natürlich dann Excalibur ausgesucht. So ist das Schwert, wie ihr wisst. Excalibur, Gary Hughes, Opener für Hot and Blue 82.

David Coverdale gibt sich die Ehre zusammen mit seiner Band Whitesnake und dem Song Can You Hear the Wind Blow. Nicht so oft gespielt, aber bei uns haben wir solche Sachen auch. Und ich denke mal, er wird euch Freude bereiten, der Mr. Coverdale. Viel Spaß damit.

Dieser Musiker steht mit 82 Jahren immer noch hinter seinen Tasten und jagt uns einen Schauer über den anderen über den Rücken. Kein geringer als Manfred Mann hier mit seiner Earthband. Und von seinem Erfolgsalbum Watch habe ich ausgesucht. Dave's on the road again. Das ist eine gute Stimmung hier und das macht Spaß. Hier ist Radio Haspel mit Hot and Blue, der Ausgabe 82, der Josche sagt, schön, dass ihr da seid.

In unserem musikalischen Alphabet kommt nach A das B. Und hier sind sie, die ZZ Top mit Blue Jeans Blues. Ja, da weiß man, was für eine Abteilung das ist. Natürlich eine B-Abteilung.

Bleiben wir kurz in dem Land, das hoffentlich bald von Trump befreit ist. Denn es ist einfach unglaublich, was dieser Mann sich leistet. Shock Paris, das ist so Glam, Hard Rock, Metal Rock. Und die sind richtig klasse und Hall On ist ein Beweis dafür. Hier auf Radio Haspel bei der Sendung Hall and Blue.

Und die dritten im Bunde aus der USA, das sind Aerosmith. Sie haben mit Crying damals auf MTV einen Riesenhit gehabt und nicht nur auf MTV, sondern auch in den CDs und LP-Abteilungen. Hier sind sie auf Radio Haspel und habt Spaß mit Crying Aerosmith.

Rage and Silence war das erste Studioalbum mit dem neuen Keyboarder oder damals neuen Keyboarder Phil Lanson und Sänger Bernie Shaw. Die waren schon 3 Jahre dabei, hatten schon eine Live-Aufnahme gemacht, nämlich live in Moskau und dann Rage and Silence 1989. Sie brauchten und wünschten sich eine Hit-Single und die schrieb für sie kein geringer als Pete Colby, der 3 Jahre lang bei Uriah Heep den Frontmann gegeben hatte und immer noch gute Kontakte zu Uriah Heep unterhielt. Hier haben wir nun, auch von Uriah Heep, aus der Feder von eben diesem Pete Colby, Blood Red Roses, eine klasse Single.

Balladen können Sie, die Herren von Kingdom Come. Und hier sind Sie, vertreten mit Twilight Cruiser, direkt nach Blood Red Roses, ein wenig Erholung. Und gleich geht's weiter. Mal schauen, was als nächstes kommt.

Nach dem Tod von Gitarristen Paul Kossoff war das Ende von Free erreicht. Doch Paul Rogers, der Sänger, überlegte sich, noch weiterzumachen. Zwar mit einer anderen Band, aber genauso erfolgreich. Und er gründete Bad Company. Hier hören wir Holy Water, Bad Company, Paul Rogers, der später auch mal bei Queen mitmischte.

Das Zusammenspiel von Gitarristen Andy Latimer und Keyboarder Pete Barnes, das war ein Camel in Reinkultur. Ich habe für euch aussortiert, zum Schluss der heutigen Sendung, Airborne von Camel. Und ich sag mal, bis zum nächsten Mal, wenn es wieder heißt, Hot in Blue hier bei Radio Haspe. Ich freue mich auf euch. Tschüss, sagt der Yoshi.

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1: Ja, hier ist der Yoshi und ich sage mal, let's have a party. Schönes Dreierpack geschnürt hier bei einer neuen Ausgabe von Auf die Ohren. Das ist die Nummer 21 und die hat's mal wieder in sich, hoffe ich doch. Ich habe für euch ausgesucht, der Flip hat mit Wasted. Dann aus den Niederlanden Golden Earring mit Prisoner of the Night und aus den USA Even Nations mit Going Under. Ein erstes Dreierpack zum Warmwerden. Danach geht's direkt gleich weiter. Lasst euch überraschen.